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1: Melanie Thornton kommt mit nur $15 in der Tasche nach Deutschland. Zunächst arbeitet sie für ein kleines Plattenstudio und singt Demosongs ein. Es dauert aber nicht mehr lange, bis Melanies außergewöhnliche Stimme auffällt und schnell wird klar, diese Frau muss vom Background ins Rampenlicht. Gleich ihr erster eigener Song, stürmt die Charts, kennen wir alle, Sweet Dreams. 90s, 90s.

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3: Im Studio Gisa Weber.
4: Tränen, Trauer, Fassungslosigkeit. Deutschland ist bei der Fußball-WM bereits im 16. Finale ausgeschieden. Gegen Paraguay verlor die DFB-11 nach einem 1:1 nach Verlängerung dramatischem Elfmeterschießen. Neben Paraguay hat auch Brasilien nach einem Sieg gegen Japan das Achtelfinale erreicht. Die tödlichen Schüsse in Stade haben wohl einen Sorgerechtsstreit als Hintergrund. Davon gehen die Ermittler aus. 6 Menschen wurden getötet. Der mutmaßliche Täter soll mit einigen von ihnen einen Termin in der Jugendhilfeeinrichtung, in der die Tat stattfand, gehabt haben. Der 45-Jährige wurde festgenommen. Der letzte Tag mit Tankrabatt läuft. Ab Mitternacht ist die umstrittene Entlastung an den Tankstellen Geschichte. Über einen Ersatz an Entlastungen nach dem Ende des Tankrabatts wurde lange diskutiert. Beschlossen wurde aber nichts. Einzig die 12-Uhr-Regel für Preiserhöhungen an den Tankstellen gilt noch. Deutschland diskutiert, wie man sich besser gegen extreme Hitze wie am Wochenende wappnen kann. Die Grünen fordern etwa Klimaanlagen für Krankenhäuser und Schulen. Geld dafür ist doch da, sagt Bundesumweltminister Schneider. Er fordert von den Ländern und Kommunen, die Milliarden aus dem Sondervermögen einzusetzen.
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5: Wolkig geht's gerade durch die Stunden und im Südosten sind noch ein paar kräftige Gewitter dabei. Später lassen die aber nach. Sonst bleibt's meist trocken. Die Temperaturen liegen aktuell zwischen 20 und 10 Grad. Heute am Tag dann Sonne und Wolken im Mix und vor allem im Süden kann's vereinzelt nochmal krachen. Maximal werden's bis zu 30 Grad.

0: glaubt, dass es hier um Glauben geht, glaubt falsch. Oli P. über R.E.M. Losing My Religion.
1: Ich dachte, es hat was mit Religion zu tun. Es ist aber umgangssprachlich. Und es heißt einfach, ja, man verliert den Glauben oder man hat die Nase voll. Am Ende ist der Song nämlich ein Liebessong und handelt davon, dass jemand von einem besessen ist, der die Liebe aber nicht erwidert. 90s.

by Loonies. I Got Five on It. Eingewortet von Elisa.

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3: Im Studio Gisa Weber. Deutschland ist raus. Bei der Fußball-Weltmeisterschaft in Nordamerika ist die DFB-Elf an Paraguay gescheitert. 1:1 stand es nach der regulären Spielzeit und Verlängerung. Mit dem Elfmeterschießen kam dann das Aus im 16. Finale. Weiter ins Achtelfinale geschafft hat es neben Paraguay auch Brasilien mit einem 2:1 gegen Japan. Ein Sorgerechtsstreit ist offenbar der Hintergrund der tödlichen Schüsse im niedersächsischen Stade. Das Kind des 45-jährigen Verdächtigen war zusammen mit der Mutter in der Jugendeinrichtung untergebracht, in der die Schüsse fielen. Bei den 6 Toten handelt es sich um Mitarbeiter von Jugendhilfe und Jugendamt. Der letzte Tag mit Tankrabatt läuft. Ab Mitternacht ist die umstrittene Entlastung an den Tankstellen Geschichte. Über einen Ersatz an Entlastungen nach dem Ende des Tankrabatts wurde lange diskutiert. Beschlossen wurde aber nichts. Einzig die 12-Uhr-Regel für Preiserhöhungen an den Tankstellen gilt noch. Die Obstbauern in Deutschland können sich wohl auf eine der besten Kirschernten seit Jahren freuen. Aktuell sieht es nach gut 50.000 Tonnen aus, so das Statistische Bundesamt. Das ist deutlich mehr als der langjährige Schnitt. In Baden-Württemberg werden die meisten Süßkirschen angebaut. Bei den Sauerkirschen ist es Rheinland-Pfalz.
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4: Wolkig geht's gerade durch die Stunden und im Südosten sind noch ein paar kräftige Gewitter dabei. Später lassen die aber nach. Sonst bleibt's meist trocken. Die Temperaturen liegen aktuell zwischen 20 und 10 Grad. Heute am Tag dann Sonne und Wolken im Mix und vor allem im Süden kann es vereinzelt nochmal krachen. Maximal werden es bis zu 30 Grad.
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2: Das Label will zuerst eine ganz andere Single aus dem Album von Fettes Brot veröffentlichen. Doch die Jungs setzen sich durch. 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
3: Im Studio Gisa Weber.
4: Tränen, Trauer, Fassungslosigkeit. Deutschland ist bei der Fußball-WM bereits im 16. Finale ausgeschieden. Gegen Paraguay verlor die DFB-11 nach einem 1:1 nach Verlängerung dramatischem Elfmeterschießen. Neben Paraguay hat auch Brasilien nach einem Sieg gegen Japan das Achtelfinale erreicht. Die tödlichen Schüsse in Stade haben wohl einen Sorgerechtsstreit als Hintergrund. Davon gehen die Ermittler aus. 6 Menschen wurden getötet. Der mutmaßliche Täter soll mit einigen von ihnen einen Termin in der Jugendhilfeeinrichtung, in der die Tat stattfand, gehabt haben. Der 45-Jährige wurde festgenommen. Der letzte Tag mit Tankrabatt läuft. Ab Mitternacht ist die umstrittene Entlastung an den Tankstellen Geschichte. Über einen Ersatz an Entlastungen nach dem Ende des Tankrabatts wurde lange diskutiert. Beschlossen wurde aber nichts. Einzig die 12-Uhr-Regel für Preiserhöhungen an den Tankstellen gilt noch. Viele Klamotten und Schuhe beim Online-Händler Shein sind offenbar stark mit Chemikalien belastet. Die Deutsche Umwelthilfe hat in einer Analyse herausgefunden, dass unter anderem eine Kapuzenjacke für Jugendliche Grenzwerte zum Teil um das 12.000-fache überschreitet. Die DOH fordert Shein dazu auf, die Sachen von der Plattform zu nehmen.
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5: Wolken und ein paar Auflockerungen sind heute Morgen schon dabei. Und im Süden kann später vereinzelt richtig krachen mit kräftigen Gewittern, Starkregen und Hagel. In Norden und Osten bleibt's meist trocken, nur ab und zu mal ein Schauer oder ein kurzes Gewitter. Dazu wird's warm, die Höchstwerte liegen bei 21 bis 28 Grad. Morgen dann mehr Wolken und immer mal wieder Regen oder ein Gewitter, maximal bis 30 Grad.
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6: Es ist kurz nach 5 an diesem Dienstag, letzter Junitag, der 30.06. Guten Morgen zusammen. Schön, dass ihr dabei seid, 90s 90s Radio. Ich glaube, wir haben alle ein bisschen besser geschlafen die Nacht, jetzt wo es langsam, aber sich ein bisschen abgekühlt hat. Es ist nicht kalt, aber es ist nicht bullenheiß. Das ist irgendwie schön gerade. I remember the time, damit starten wir. 91, hier ist Michael Jackson.

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1: Guten Morgen an diesem Dienstag. Rob Green hier. Morgen ist der 1. Juli und am 1. Juli 1989 treffen sich 150 Menschen am Wittenbergplatz in Berlin und tanzen zu elektronischer Musik über den Kudamm. Genau das war die Geburtsstunde der Love Parade vor 37 Jahren. Und diese Woche nehmen wir euch nochmal mit und erleben den Vibe der 90s Techno-Szene zusammen. Schickt uns gerne eine Sprachnachricht über die WhatsApp-Nummer 040 55 41 90 90. Wie habt ihr die Love Parade erlebt? Sven aus Berlin.
2: Hallo, hier ist Sven aus Berlin. Wie bereits geschrieben, war ich als Polizeibeamter in den 90er Jahren bei jeder Love Parade eingesetzt. Das war eine Zeit. Wir waren aber nicht nur am eigentlichen Veranstaltungstag eingesetzt, sondern schon die Nacht davor. Im Grunde waren die Dienste immer wie eine lange Party. Hat immer Spaß gemacht. Auf die Dienste hat man sich auch immer gefreut. Auch wenn ich immer endlos lange in den Einsatzstiefeln war, habe ich aber nur tolle Erinnerungen an diese Zeit. Irgendwie war das eine andere Welt.
1: Wie war es bei euch? Wie habt ihr die Love Parade in den 90ern erlebt? Schickt uns gerne eure Story von der Love Parade per WhatsApp-Sprachnachricht an die 040 55 41 90 90. Und wenn ihr noch deeper reingehen wollt, entdeckt unseren Podcast The Story of Love Parade mit Techno-DJ und Host Anja Schneider. Sie geht mit euch und vielen wichtigen Techno-Protagonisten in 9 spannenden Folgen durch die Love Parade-Jahre. Also checkt das Ganze auf 90s90s.de. Es ist Dienstag, hier ist 90s 90s Radio. Rob Green Morning, das machen wir montags bis freitags von 5 bis 10 zum Aufstehen mit dem coolen Sound der 90er. Joan Osborne ist gleich dabei aus dem Jahr 1996. One of Us und die Frau, die hoch singen kann mit Dream Lover Mariah Carey.

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Rob Green, guten Morgen an diesem letzten Junitag mit Lunas Bailando und 92 Jump. Hier in der Show sind Chris Cross.

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1: Im Studio Cornelius Dreger. Tränen, Trauer, Fassungslosigkeit. Deutschland ist bei der Fußball-WM bereits im 16. Finale ausgeschieden. Gegen Paraguay verlor die DFB-Elf nach einem 1:1 nach Verlängerung dramatischem Elfmeterschießen. Neben Paraguay hat auch Brasilien nach einem Sieg gegen Japan das Achtelfinale erreicht. Ein Sorgerechtsstreit ist offenbar der Hintergrund der tödlichen Schüsse im niedersächsischen Stade. Das Kind des 45-jährigen Verdächtigen war zusammen mit der Mutter in der Jugendeinrichtung untergebracht, in der die Schüsse fielen. Bei den 6 Toten handelt es sich um Mitarbeiter von Jugendhilfe und Jugendamt. Der letzte Tag mit Tankrabatt läuft. Ab Mitternacht ist die umstrittene Entlastung an den Tankstellen Geschichte. Über einen Ersatz an Entlastungen nach dem Ende des Tankrabatts wurde lange diskutiert, beschlossen wurde aber nichts. Einzig die 12-Uhr-Regel für Preiserhöhungen an den Tankstellen gilt noch.
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2: Wolken und ein paar Auflockerungen sind heute Morgen schon dabei. Und im Süden kann es später vereinzelt richtig krachen mit kräftigen Gewittern, Starkregen und Hagel. Im Norden und Osten bleibt es meist trocken, nur ab und zu mal ein Schauer oder ein kurzes Gewitter. Dazu wird es warm, die Höchstwerte liegen bei 21 bis 28 Grad. Morgen dann mehr Wolken und immer mal wieder Regen oder ein Gewitter, maximal bis 30 Grad.
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3: Es ist kurz nach 5:30. Guten Morgen an diesem letzten Junitag, der 30.06. Schön, dass ihr dabei seid. Hier ist 90s Radio. Jennifer Lopez ist dabei. Let's Get Loud. Und White Town, Your Woman aus dem Jahr 97.

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Aus dem Jahr 94, Baby I Love Your Way, Big Mountain in der Show.

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3: Im Studio Cornelius Dreger. Tränen, Trauer, Fassungslosigkeit. Deutschland ist bei der Fußball-WM bereits im 16. Finale ausgeschieden. Gegen Paraguay verlor die DFB-Elf nach einem 1:1 nach Verlängerung dramatischem Elfmeterschießen. Neben Paraguay hat auch Brasilien nach einem Sieg gegen Japan das Achtelfinale erreicht. Ein Sorgerechtsstreit ist offenbar der Hintergrund der tödlichen Schüsse im niedersächsischen Stade. Das Kind des 45-jährigen Verdächtigen war zusammen mit der Mutter in der Jugendeinrichtung untergebracht, in der die Schüsse fielen. Bei den 6 Toten handelt es sich um Mitarbeiter von Jugendhilfe und Jugendamt. Der letzte Tag mit Tankrabatt läuft. Ab Mitternacht ist die umstrittene Entlastung an den Tankstellen Geschichte. Über einen Ersatz an Entlastungen nach dem Ende des Tankrabatts wurde lange diskutiert, beschlossen wurde aber nichts. Einzig die 12-Uhr-Regel für Preiserhöhungen an den Tankstellen gilt noch. Nach den wieder aufgeflammten Kämpfen am Golf wollen die USA und der Iran die Lage offenbar beruhigen. Vertreter beider Länder reisen in den nächsten Tagen nach Katar. Direkte Verhandlungen sind erstmal nicht geplant, heißt es aus Teheran. US-Präsident Trump hatte behauptet, es gäbe heute weitere Gespräche über ein Abkommen.
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4: Wolken und ein paar Auflockerungen sind heute Morgen schon dabei. Und im Süden kann später vereinzelt richtig krachen mit kräftigen Gewittern, Starkregen und Hagel. Im Norden und Osten bleibt's meist trocken, nur ab und zu mal ein Schauer oder ein kurzes Gewitter. Dazu wird's warm, die Höchstwerte liegen bei 21 bis 28 Grad. Morgen dann mehr Wolken und immer mal wieder Regen oder ein Gewitter, maximal bis 30 Grad.
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5: Kurz nach 6 an diesem Dienstagmorgen. Guten Morgen. Hier ist Rob Green. Hier ist 90s Radio. Ich hoffe, dass ihr gut geschlafen habt. Wahrscheinlich ein bisschen wenig geschlafen, wenn ihr das Deutschlandspiel geguckt habt. Dazu gleich mehr. Moby, Why Does My Heart Feel So Bad? 99 und 91. The Red Hot Chili Peppers, Under the Bridge.

90s, 90s Radio an diesem Dienstagmorgen. Ja, wahrscheinlich sehr viele von euch sehr müde. Gott, 2:30 bin ich ins Bett, sofort nach dem Spiel. Für alle, die es nicht mitbekommen haben, Deutschland ist leider raus aus der WM. Paraguay hat gewonnen, Elfmeterschießen. Es war spannend, also die ersten 50 Minuten waren relativ langweilig, aber es war wirklich ein sehr, sehr spannendes Spiel. Ich habe seit langem nicht mehr so Herzklopfen gehabt. Und Paraguay, muss ich gestehen, auch wenn sie sehr defensiv spielen, haben sie echt gut gespielt. Also, das Spiel ging aus. Deutschland ist raus aus der WM und Paraguay an Elfmeterschießen gewonnen. Paraguay ist weiter. Wes Alanei.

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1: Rob Green, guten Morgen an diesem Dienstag. Wir haben den letzten Juni-Tag. Morgen ist schon 1. Juli und morgen feiert die Love Parade Geburtstag und wird 37 Jahre alt. Und das feiern wir mit euch. Wir liefern euch den passenden Podcast The Story of Love Parade. Sehr, sehr geil. Host des Podcasts ist Techno-DJ Anja Schneider. Das ist wirklich eine super spannende Geschichte. Einige Promis, die da was erzählen. Und Alex Christensen, das ist der Mann hinter U96 oder Prince I Told Joe und Marky Mark, hat auch was zur Love Parade zu sagen.
2: Für mich war die Love Parade, also wenn ich da war und das genossen habe, war es immer so, das war so unbeschwert. Also man muss sich das mal vorstellen, du bist hinterm LKW oder vorm LKW oder auf dem LKW, laufend daneben gelaufen oder du hast darauf getanzt und hast dir keinen Moment irgendwelche Gedanken gemacht. Das war eigentlich ein wunderbar friedliches Fest, wo man sorgenfrei hingegangen ist, um gut zu feiern. Aber das war eben der Zeitgeist damals auch. Und das war, fand ich, schon sehr, sehr angenehm.
1: Wir würden gerne von euch wissen, wie habt ihr die Love Parade in Berlin erlebt? Schickt mir eure Geschichten als WhatsApp-Sprachnachricht über die 040 55 41 90 90. 040 55 41 90 90. Jetzt in der Show Love is All Around. Wet, wet, wet.

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5: Im Studio Cornelius Dreger. Deutschland ist raus. Bei der Fußball-WM ist die DFB-Elf im 16. Finale an Paraguay gescheitert. Das Aus kam im Elfmeterschießen. Weiter ins Achtelfinale geschafft hat es neben Paraguay auch Marokko nach einem Sieg im Elfmeterschießen gegen die Niederlande. Und Brasilien setzte sich gegen Japan durch. Die tödlichen Schüsse in Stade haben wohl einen Sorgerechtsstreit als Hintergrund. Davon gehen die Ermittler aus. 6 Menschen wurden getötet. Der mutmaßliche Täter soll mit einigen von ihnen einen Termin in der Jugendhilfeeinrichtung, in der die Tat stattfand, gehabt haben. Der 45-Jährige wurde festgenommen. Der Tankrabatt läuft heute aus. Ab Mitternacht gilt die umstrittene Entlastung nicht mehr. Der große Preissprung kommt aber wohl erst morgen Mittag. Einen Ersatz für den Tankrabatt gibt es bislang noch nicht. Nur die 12-Uhr-Regel für Preiserhöhungen an den Tankstellen gilt weiter.
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6: Wolken und ein paar Auflockerungen sind heute Morgen schon dabei. Und im Süden kann später vereinzelt richtig krachen mit kräftigen Gewittern, Starkregen und Hagel. In Norden und Osten bleibt's meist trocken, nur ab und zu mal ein Schauer oder ein kurzes Gewitter. Dazu wird's warm, die Höchstwerte liegen bei 21 bis 28 Grad. Morgen dann mehr Wolken und immer mal wieder Regen oder ein Gewitter, maximal bis 30 Grad.
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8: Traumhaften guten Morgen an diesem 30.06. letzter Junitag. Wir sind mittendrin im Hochsommer 2026. Obwohl es deutlich kühler geworden ist, es ist nicht kalt geworden, es ist nicht mehr so bullend heiß irgendwie. Es war schön die Nacht, fand ich, zum Schlafen. Freddie Mercury, Living on My Own, der Remix aus dem Jahr 93. Gleiches Jahr, ganz andere Klänge. Das hier ist wirklich ein sehr schöner Song. Return to Innocence by 90s, 90s Rob Green Morning, Enigma.

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1: 30.06. Rob Green, guten Morgen. Und Achtung, heute wird es in der Timeline ein bisschen speziell. Am heutigen 30. Juni hat ein gewisser Dr. Martin Goldstein Geburtstag. Er ist Arzt und Psychotherapeut. Ihr kennt ihn alle. Herr Dr. Goldstein beantwortet in der größten Jugendzeitschrift der 90s Fragen zu Sex und Liebe. Richtig, er ist Dr. Sommer aus der Bravo. Heute im Jahr 27 wird Herr Dr. Goldstein geboren. Er stirbt im Spätsommer 2012. So, und jetzt wird's musikalisch in der Timeline, denn wir cruisen mal um die Welt mit den Nummer 1 Songs vom letzten Junitag des Jahrgangs 91. Jason Donovan auf der 1 in England mit Any Dream Will Do. Paula Abdul ist top in den US Billboard Charts im Jahr 91 mit der Ballade Rush Rush. Und die deutsche 1 war Scorpions mit Wind of Change. Ein knappes Jahr nach der deutschen Wiedervereinigung auf der 1 in Deutschland. 90s.
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Gigi D'Agostino, L'amour toujours bei 90s 90s und jetzt aus dem 90s 90s Hip-Hop Deutsch Radio in der App und auf 90s90s.de. Hip-Hop Deutsch von den Fanta 4. Hier ist der P.

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3: Im Studio Cornelius Dreger. Deutschland ist raus. Bei der Fußball-WM ist die DFB-Elf im Sechzehntelfinale an Paraguay gescheitert. Das Aus kam im Elfmeterschießen. Weiter ins Achtelfinale geschafft hat es neben Paraguay auch Marokko nach einem Sieg im Elfmeterschießen gegen die Niederlande. Und Brasilien setzte sich gegen Japan durch. Die tödlichen Schüsse in Stade haben wohl einen Sorgerechtsstreit als Hintergrund. Davon gehen die Ermittler aus. 6 Menschen wurden getötet. Der mutmaßliche Täter soll mit einigen von ihnen einen Termin in der Jugendhilfeeinrichtung, in der die Tat stattfand, gehabt haben. Der 45-Jährige wurde festgenommen. Der Tankrabatt läuft heute aus. Ab Mitternacht gilt die umstrittene Entlastung nicht mehr. Der große Preissprung kommt aber wohl erst morgen Mittag. Einen Ersatz für den Tankrabatt gibt es bislang noch nicht. Nur die 12-Uhr-Regel für Preiserhöhungen an den Tankstellen gilt weiter. Frankreich will Wegwerfmode den Kampf ansagen. Das Parlament hat ein Werbeverbot für Fast Fashion beschlossen. Außerdem soll es Strafzahlungen geben, wenn Marken ihre Klamotten so billig anbieten, dass sich eine Reparatur nicht lohnt.
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4: Mit Sonne und Wolken geht's in den Morgen und es ist längst nicht überall gleich stabil. Im Süden und Westen können später vereinzelt kräftige Gewitter mit Starkregen und Hagel hochgehen. Sonst bleibt's oft trocken mit nur mal einem Schauer. Dazu wird's sommerlich mit 21 bis 28 Grad. Morgen dann mehr Wolken, ab und zu Regen und einzelne Gewitter, maximal bis 30 Grad.
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5: Guten Morgen an diesem Dienstag. Es ist kurz nach 7. Hi, hier ist Rob Green. Ein bisschen müde heute Morgen. Ich habe das Spiel Deutschland-Paraguay geschaut bis um 2:30 und dachte, ich muss so früh aufstehen, Aber das Spiel war so geil. Für alle, die es nicht mitbekommen haben, Deutschland ist leider raus. Paraguay hat im Elfmeterschießen gewonnen. Ein One-Hit-Wonder gleich aus dem Jahr 93. Stack a Bow, here we go. Aber jetzt Stomp, BG, the Prince of Rap.

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1: Rob Green am 30.06. letzter Junitag und morgen ist der 1. Juli und am 1. Juli 89 treffen sich 150 Menschen am Wittenbergplatz in Berlin und tanzen zu elektronischer Musik über den Kudamm. Genau das war die Geburtsstunde der Love Parade vor 37 Jahren und diese Woche nehmen wir euch nochmal mit und erleben den Vibe der 90s Techno-Szene mit euch zusammen. Sven aus Berlin hat Folgendes erzählt.
2: Hallo, hier ist Sven aus Berlin. Wie bereits geschrieben, war ich als Polizeibeamter in der

0: 90er Jahren bei jeder Love Parade eingesetzt. Das war eine Zeit. Wir waren aber nicht nur am eigentlichen Veranstaltungstag eingesetzt, sondern schon die Nacht davor. Im Grunde waren die Dienste immer wie eine lange Party. Hat immer Spaß gemacht. Auf die Dienste hat man sich auch immer gefreut. Auch wenn ich immer endlos lange in den Einsatzstiefeln war, habe ich aber nur tolle Erinnerungen an diese Zeit. Irgendwie war das eine andere Welt.
1: Wie war es bei euch? Wie habt ihr die Love Parade in den 90ern erlebt? Schickt eure Story von der Love Parade per WhatsApp-Sprachnachricht. Das ist neu bei mir in der Show 040 5541 9090. 040 5541 9090. 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Jetzt in der Show an diesem Dienstagmorgen Prince Idol Joe Marky Mark. Hier ist Happy People. 90s Radio.

George Michael's Freedom bei 90s Radio Decoder. Denkt dran, Tom Wax nimmt 90s Songs auseinander. Die ganzen Folgen sind bei YouTube bei 90s. Morgen ist Mittwoch, das heißt ab 7 eine neue Folge. Culture Beat jetzt!

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2: Im Studio Cornelius Dreger. Tränen, Trauer, Fassungslosigkeit. Deutschland ist bei der Fußball-WM bereits im 16. Finale ausgeschieden. Gegen Paraguay verlor die DFB-Elf dramatisch im Elfmeterschießen. Auch die Niederlande sind raus.

0: gebracht, in der die Schüsse fielen. Bei den 6 Toten handelt es sich um Mitarbeiter von Jugendhilfe und Jugendamt. Der letzte Tag mit Tankrabatt läuft. Ab Mitternacht ist die umstrittene Entlastung an den Tankstellen Geschichte. Über einen Ersatz an Entlastungen nach dem Ende des Tankrabatts wurde lange diskutiert, beschlossen wurde aber nichts. Einzig die 12-Uhr-Regel für Preiserhöhungen an den Tankstellen gilt noch.
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2: Mit Sonne und Wolken geht's in den Morgen und es ist längst nicht überall gleich stabil. Im Süden und Westen können später vereinzelt kräftige Gewitter mit Starkregen und Hagel hochgehen. Sonst bleibt's oft trocken mit nur mal einem Schauer. Dazu wird's sommerlich mit 21 bis 28 Grad. Morgen dann mehr Wolken, ab und zu Regen und einzelne Gewitter, maximal bis 30 Grad.
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4: 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Es ist kurz nach 7:30. Guten Morgen an diesem letzten Junitag. Ich hoffe, dass ihr einigermaßen gut geschlafen habt. Das Wetter war auf jeden Fall besser. Es war kühler in der Nacht, auch wenn wir müde sind vom Deutschlandspiel. Destiny's Child, Say My Name aus dem Jahr 99. Am Ende also und jetzt ganz am Anfang 1990 mit Crazy Seal.

0: Destiny's Child. Noah, 90s, 90s ist real 90s Radio. Rob Green hier, guten Morgen. Und wir haben eine neue WhatsApp-Nummer. Ihr könnt uns jederzeit Nachrichten schicken. 040-55-41-90-90. 040-55-41-90-90. Kevin.
1: Hi, hier ist der Kevin aus Oelsnitz. Und mein Lieblings-90er ist Fats and Small mit Turnaround. Und warum? Jedes Mal, wenn ich das Lied höre, dann kommt bei mir immer die Erinnerung aus meiner frühen Jugend, als ich das Lied abends zum ersten Mal gehört habe. Ich lag schon im Bett und musste dann wirklich zwangsweise das Radio ganz weit aufdrehen. Und prompt kam noch mein Vater dazu und setzte sich zu mir an die Bettkante und ging bei diesem Lied sofort mit ab. Und das ist immer noch so geil. Und deshalb ist es einfach mein Top 90er.
0: Dann spielen wir den jetzt. Selbstverständlich könnt ihr auch schreiben. 040 55 41 90 90. Fast and Small, Turn Around.

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Vielen lieben Dank fürs Einschalten. Wir sind deutschlandweit im Digitalradio DAB+, in der kostenfreien Sender-App auf 90s, 90s.de und bei den Smart Speakern. Wir stehen jeden Montag bis Freitag gemeinsam auf für 90s, 90s Rob Green Morning. Und denkt dran, in der App und im Web haben wir eine sehr geile 90s musikalische Welt für euch kreiert. Mit über 20 verschiedenen Radios mit verschiedenen Styles. Steht ihr auf Love Parade oder auf Hip-Hop Deutsch oder Rap, Hip-Hop. Alles ist dabei. Oder 90s, 90s Dance Radio. Und daraus jetzt, aus dem Jahr 92, mit It's My Life, hier in der Show Dr. Alban.

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2: Im Studio Cornelius Dreger. Tränen, Trauer, Fassungslosigkeit. Deutschland ist bei der Fußball-WM bereits im 16. Finale ausgeschieden. Gegen Paraguay verlor die DFB-Elf dramatisch im Elfmeterschießen. Auch die Niederlande sind raus nach einer Niederlage im Elfmeterschießen gegen Marokko. Brasilien hat sich gegen Japan durchgesetzt. Ein Sorgerechtsstreit ist offenbar der Hintergrund der tödlichen Schüsse im niedersächsischen Stade. Das Kind des 45-jährigen Verdächtigen war zusammen mit der Mutter in der Jugendeinrichtung untergebracht, in der die Schüsse fielen. Bei den 6 Toten handelt es sich um Mitarbeiter von Jugendhilfe und Jugendamt. Der letzte Tag mit Tankrabatt läuft. Ab Mitternacht ist die umstrittene Entlastung an den Tankstellen Geschichte. Über einen Ersatz an Entlastungen nach dem Ende des Tankrabatts wurde lange diskutiert, beschlossen wurde aber nichts. Einzig die 12-Uhr-Regel für Preiserhöhungen an den Tankstellen gilt noch. Steigt die Zahl der extremistischen Straftaten in Deutschland weiter? Eine Antwort darauf gibt der neue Verfassungsschutzbericht. Der wird heute von Bundesinnenminister Dobrindt vorgestellt. 2024 hatte es einen neuen Höchststand gegeben.
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3: Mit Sonne und Wolken geht's in den Morgen und es ist längst nicht überall gleich stabil. Im Süden und Westen können später vereinzelt kräftige Gewitter mit Starkregen und Hagel hochgehen. Sonst bleibt's oft trocken mit nur mal einem Schauer. Dazu wird's sommerlich mit 21 bis 28 Grad. Morgen dann mehr Wolken, ab und zu Regen und einzelne Gewitter, maximal bis 30 Grad.
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4: Es ist kurz nach 8. Guten Morgen zusammen. Hier ist Rob Green mit 90s, 90s Radio. Ich hoffe, dass ihr nicht allzu müde seid heute Morgen nach dem Spiel gestern. Wir starten durch in den Dienstag mit dem coolen Sound der 90er. The Nightcrawlers, Push the Feeling On und 92 mit Ace of Base, The Sign.

The Nightcrawlers. Push the Feeling on 90s Radio. Viele von euch wahrscheinlich heute Morgen wirklich, wirklich müde. Es sei denn, ihr habt das Spiel nicht gesehen. Ihr habt was verpasst, Leute. Also die ersten 50 Minuten waren relativ langweilig. Sehr defensiv vom Paraguay. Aber die Rechnung ging auf. Es ging dann in die Verlängerung. Und schlussendlich dann Elfmeterschießen, wo Paraguay doch gegen Deutschland gewonnen hat. Ja, dann halten wir durch, oder? Mal gucken. Jetzt kann ich für England wieder sein. Paul hat mir geschrieben vor 20 Minuten, jetzt wo Deutschland raus ist, sind wir jetzt alle für England. Okay, Paul, vielen lieben Dank. Also, 90s Radio an diesem Dienstag. WM ist für uns hier in Deutschland zumindest vorbei. Beim Spiel gestern gegen Paraguay im Elfmeterschießen verloren. Halte durch an diesem Dienstag, 90s Rob Green Morning. So, wir spielen gleich in der Show Rosie, Getting Older Babes aus dem Jahr 96 und am Ende des Jahrzehnts in A Smile von Texas.

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1: Guten Morgen an diesem letzten Junitag. Rob Green mit Rob Green Morning, 30.06. Und morgen ist der 1. Juli. Das ist ein ganz besonderes Datum, denn vor 37 Jahren rollt die allererste Love Parade durch Berlin. Den Geburtstag feiern wir mit euch in unserem Podcast The Story of Love Parade. Nehmt euch DJ und Host Anja Schneider mit hinter die Kulissen der Techno-Szene von damals. Und wie aus einer kleinen Party-Idee eins der fettesten und wichtigsten Happenings der Geschichte wurde. Und diese Geschichte ist geil. George von 90s 90s Radio war zufällig bei der ersten Love Parade dabei im Jahr 89.
2: Also ich wusste, dass es die Love Parade geben wird. Das mal im Vorfeld. Weil ich habe Motte irgendwann ein paar Monate vorher in einer Bar getroffen in Kreuzberg und hatte irgendwas von irgendeiner Demo gefaselt. Und irgendwann stand auch der Tag fest. Aber ich hatte es auch wieder total vergessen. So kam es, dass ich genau an dem Tag mit meiner damaligen Freundin auf dem Kudamm einkaufen war. Und dann war ich irgendwie mit einer Karstadt-Tüte links und irgendeiner Supermarkt-Tüte rechts da unterwegs. Nach da, oh nee, ach du Kacke, heute ist ja Love Parade. Und dann sind die da vorbeigefahren und da haben wir gesagt, Mensch, da wollten wir doch eigentlich mitlaufen. Dann haben wir das gemacht mit den Einkaufstüten. Und das haben viele so gemacht. Die sind ein Stück mitgelaufen.
1: Das ist so eine geile Geschichte. Danke, George. Alle Folgen findet ihr online auf 90s90s.de. Und selbstverständlich wollen wir eure Love Parade Stories hören. Schickt mir einfach eine Sprachnachricht per WhatsApp. Das ist die 040-55-41-90-90 und sagt mir, wie ihr die Love Parade damals in Berlin gefunden habt, wenn ihr damals wart. Toni Braxton, I'm Breaking My Heart in der Show.

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4: Im Studio Cornelius Dreger. Deutschland ist raus. Bei der Fußball-WM ist die DFB-Elf im Sechzehntelfinale an Paraguay gescheitert. Das Aus kam im Elfmeterschießen. Weiter ins Achtelfinale geschafft hat es neben Paraguay auch Marokko nach einem Sieg im Elfmeterschießen gegen die Niederlande. Und Brasilien setzte sich gegen Japan durch. Die tödlichen Schüsse in Stade haben wohl einen Sorgerechtsstreit als Hintergrund. Davon gehen die Ermittler aus. 6 Menschen wurden getötet. Der mutmaßliche Täter soll mit einigen von ihnen einen Termin in der Jugendhilfeeinrichtung, in der die Tat stattfand, gehabt haben. Der 45-Jährige wurde festgenommen. Der Tankrabatt läuft heute aus. Ab Mitternacht gilt die umstrittene Entlastung nicht mehr. Der große Preissprung kommt aber wohl erst morgen Mittag. Einen Ersatz für den Tankrabatt gibt es bislang noch nicht. Nur die 12-Uhr-Regel für Preiserhöhungen an den Tankstellen gilt weiter.
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5: Mit Sonne und Wolken geht's in den Morgen und es ist längst nicht überall gleich stabil. Im Süden und Westen können später vereinzelt kräftige Gewitter mit Starkregen und Hagel hochgehen. Sonst bleibt's oft trocken mit nur mal einem Schauer. Dazu wird's sommerlich mit 21 bis 28 Grad. Morgen dann mehr Wolken, ab und zu Regen und einzelne Gewitter, maximal bis 30 Grad.
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7: Kurz nach 8:30 an diesem letzten Junitag. Guten Morgen zusammen. Gleich die Timeline. Wir gucken mal, was an diesem 30.06. in den 90ern los war. Bis dahin, Just the Way It Is Baby aus dem Jahr 91, die Rembrandts und mittendrin mit 95 Michael Jackson, They Don't Care About Us.

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1: Guten Morgen, 30. Juni und heute wird es speziell in der Timeline. Am heutigen 30. Juni hat ein gewisser Dr. Martin Goldstein Geburtstag. Er ist Arzt und Psychotherapeut. Ihr kennt ihn alle. Herr Dr. Goldstein beantwortet in der größten Jugendzeitschrift der 90s Fragen zu Sex und Liebe. Richtig, er ist Dr. Sommer aus der Bravo. Heute im Jahr 27 wird Herr Dr. Goldstein geboren. Er stirbt allerdings im Spätsommer 2012. So, und jetzt wird's musikalisch in der Timeline, denn wir cruisen mal um die Welt mit den Nummer 1 Songs vom letzten Junitag des Jahrgangs 91. Jason Donovan auf der 1 mit Any Dream Will Do. Paula Abdul ist top in den US Billboard Charts im Jahr 91 mit der Ballade Rush Rush, sehr geiler Song. Und die deutsche 1 ist die Hymne. Ja, die Scorpions feiern den Wind of Change, ein knappes Jahr nach der deutschen Wiedervereinigung. Die sind Nummer 1 in Deutschland und das war der 30.06. in den 90ern. 90s.
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Sehr schöner Song ist das. Joe Public, Live and Learn by 90s 90s. Rob Green, guten Morgen aus dem 90s 90s Summer Hits Radio in der App und im Web 24-7. Die geilsten Sommersongs für euch 24-7 zu hören. 99 90s 90s Summer Hits Radio. Rhythm Divine, Enrique Iglesias.

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Eingebautet von Anita aus München über 90s Instagram.

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4: Im Studio Cornelius Dreger. Deutschland ist raus. Bei der Fußball-WM ist die DFB-Elf im 16. Finale an Paraguay gescheitert. Das Aus kam im Elfmeterschießen. Weiter ins Achtelfinale geschafft hat es neben Paraguay auch Marokko nach einem Sieg im Elfmeterschießen gegen die Niederlande. Und Brasilien setzte sich gegen Japan durch. Die tödlichen Schüsse in Stade haben wohl einen Sorgerechtsstreit als Hintergrund. Davon gehen die Ermittler aus. 6 Menschen wurden getötet. Der mutmaßliche Täter soll mit einigen von ihnen einen Termin in der Jugendhilfeeinrichtung, in der die Tat stattfand, gehabt haben. Der 45-Jährige wurde festgenommen. Der Tankrabatt läuft heute aus. Ab Mitternacht gilt die umstrittene Entlastung nicht mehr. Der große Preissprung kommt aber wohl erst morgen Mittag. Einen Ersatz für den Tankrabatt gibt es bislang noch nicht. Nur die 12-Uhr-Regel für Preiserhöhungen an den Tankstellen gilt weiter. Frankreich will Wegwerfmode den Kampf ansagen. Das Parlament hat ein Werbeverbot für Fast Fashion beschlossen. Außerdem soll es Strafzahlungen geben, wenn Marken ihre Klamotten so billig anbieten, dass sich eine Reparatur nicht lohnt.
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5: Viele Wolken sind heute Vormittag schon unterwegs und ab und zu kommt auch mal ein Schauer runter. Dazu kann sich später in vielen Ecken ein kräftiges Gewitter dazumischen. Richtung Nachmittag wird's dann schwül und ziemlich warm. Die Höchstwerte liegen meist zwischen 25 und 30 Grad. Am Oberrhein sind bis 32 Grad drin. Morgen mehr Wolken und immer wieder Regen oder Gewitter, maximal um 30 Grad.
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6: 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Es ist kurz nach 9. Guten Morgen an diesem Dienstag. Schön, dass ihr dabei seid. 90s Radio. 92 Rhythm is a Dancer von Snap und 94 E17. Hier ist Around the World.

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1: Morgen, am 1. Juli feiert die Love Parade Geburtstag. Rob Green, guten Morgen. Love Parade wird 37 Jahre alt. Das heißt, wir feiern mit und liefern euch den passenden Podcast The Story of Love Parade. Host ist Techno-DJ Anja Schneider. Super spannende Hintergrundgeschichten und einigen Promis, die da was erzählen können. Und ich finde, Alex Christensen, das ist der Mann hinter U96, bringt es auf den Punkt.
2: Für mich war die Love Parade, also wenn ich da war und das genossen habe, war es immer so, das war so unbeschwert. Also man muss sich das immer vorstellen, du bist hinterm LKW oder vorm LKW oder auf dem LKW, laufend daneben gelaufen oder du hast darauf getanzt und hast dir keinen Moment irgendwelche Gedanken gemacht. Das war eigentlich ein wunderbar friedliches Fest, wo man sorgenfrei hingegangen ist, um gut zu feiern. Aber das war eben der Zeitgeist damals auch und das war, fand ich, schon sehr, sehr angenehm.
1: Es war eine sehr geile Zeit, kann mich auch genau dran erinnern. Hört euch den Podcast an, Leute, mit Anja Schneider. Das ist wirklich sehr, sehr geil auf 90s90s.de und in der App. Und ich würde gerne von euch wissen, wie ihr die Love Parade erlebt habt in den 90ern. Vielleicht wart ihr da und habt Bock, mir eine Sprachnachricht zu schicken. Das ist die 040-5541-9090. WhatsApp-Sprachnachricht 040-5541-9090. The Beloved hier in der Show ist Sweet Harmony. Yes.

Genesis, I Can't Dance bei 90s Radio. Rob Green, guten Morgen an diesem Dienstag, zurück ins Jahr 95. Sehr geiler Song von Kenny Dope und The Bucketheads. Hier in der Show ist The Bomb.

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4: Im Studio Cornelius Dreger. Tränen, Trauer, Fassungslosigkeit. Deutschland ist bei der Fußball-WM bereits im 16. Finale ausgeschieden. Gegen Paraguay verlor die DFB-Elf dramatisch im Elfmeterschießen. Auch die Niederlande sind raus nach einer Niederlage im Elfmeterschießen gegen Marokko. Brasilien hat sich gegen Japan durchgesetzt. Ein Sorgerechtsstreit ist offenbar der Hintergrund der tödlichen Schüsse im niedersächsischen Stade. Das Kind des 45-jährigen Verdächtigen war zusammen mit der Mutter in der Jugendeinrichtung untergebracht, in der die Schüsse fielen. Bei den 6 Toten handelt es sich um Mitarbeiter von Jugendhilfe und Jugendamt. Der letzte Tag mit Tankrabatt läuft. Ab Mitternacht ist die umstrittene Entlastung an den Tankstellen Geschichte. Über einen Ersatz an Entlastungen nach dem Ende des Tankrabatts wurde lange diskutiert, beschlossen wurde aber nichts. Einzig die 12-Uhr-Regel für Preiserhöhungen an den Tankstellen gilt noch.
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5: Viele Wolken sind heute Vormittag schon unterwegs und ab und zu kommt auch mal ein Schauer runter. Dazu kann sich später in vielen Ecken ein kräftiges Gewitter dazumischen. Richtung Nachmittag wird es dann schwül und ziemlich warm. Die Höchstwerte liegen meist zwischen 25 und 30 Grad. Am Oberrhein sind bis 32 Grad drin. Morgen mehr Wolken und immer wieder Regen oder Gewitter, maximal um 30 Grad.
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7: 90s at work am letzten Junitag. Guten Morgen zusammen, schön, dass ihr dabei seid. Natalie Imbruglia mit Thorn und Darkman, hier ist Nana.

Sehr schöner Song von Natalie Imbruglia mit Thorn. Wir sind deutschlandweit im Digitalradio DAB Plus in der kostenlosen Sender-App auf 90s90s.de und selbstverständlich bei den Smart Speakern. Kommen wir jetzt zu Robert Miles und Maria Naylor, einer der wenigen Songs von Robert Miles, wo tatsächlich gesungen wurde. 1996 One and One, Platz 1 in Italien, Belgien und mehreren weiteren europäischen Ländern. Platz 3 in Großbritannien, Platz 5 in Deutschland. Also sehr erfolgreicher Song von Robert Miles.

Freundeskreis ANNA. Das war's von mir, Rob Green, heute Morgen. Gleich Marie bei der Arbeit, aber jetzt ein sehr geiles Song aus dem 90s Zeros Radio für den Millennium Sound. Songs, die Ende der 90er, Anfang der 2000er liefen mit Murder on the Dance Floor. Hier ist Sophie Ellis Banks.

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4: Im Studio Cornelius Dreger. Nach der WM-Blamage diskutiert Deutschland, wie es nun weitergeht. Im Fokus steht Bundestrainer Nagelsmann. Er selbst sagte nach dem Elfmeter aus dem 16. Finale: Ich stehe bereit, wenn man das möchte, und wenn man mich nicht möchte, muss man mir das sagen. Nagelsmanns Vertrag läuft eigentlich noch bis 2028. Ein Sorgerechtsstreit ist offenbar der Hintergrund der tödlichen Schüsse im niedersächsischen Stade. Das Kind des 45-jährigen Verdächtigen war zusammen mit der Mutter in der Jugendeinrichtung untergebracht, in der die Schüsse fielen. Bei den 6 Toten handelt es sich um Mitarbeiter von Jugendhilfe und Jugendamt. Der letzte Tag mit Tankrabatt läuft. Ab Mitternacht ist die umstrittene Entlastung an den Tankstellen Geschichte. Über einen Ersatz an Entlastungen nach dem Ende des Tankrabatts wurde lange diskutiert. Beschlossen wurde aber nichts. Einzig die 12-Uhr-Regel für Preiserhöhungen an den Tankstellen gilt noch. Steigt die Zahl der extremistischen Straftaten in Deutschland weiter? Eine Antwort darauf gibt der neue Verfassungsschutzbericht. Der wird heute von Bundesinnenminister Dobrindt vorgestellt. 2024 hatte es einen neuen Höchststand gegeben.
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5: Viele Wolken sind heute Vormittag schon unterwegs und ab und zu kommt auch mal ein Schauer runter. Dazu kann sich später in vielen Ecken ein kräftiges Gewitter dazumischen. Richtung Nachmittag wird es dann schwül und ziemlich warm. Die Höchstwerte liegen meist zwischen 25 und 30 Grad. Am Oberrhein sind bis 32 Grad drin. Morgen mehr Wolken und immer wieder Regen oder Gewitter, maximal um 30 Grad.
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8: 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Hello an diesem Dienstag. Ich bin Marie, es ist kurz nach 10. Ich hoffe, ihr könnt die Sommerzeit genießen. Seid alle gesund und munter und könnt jetzt gemeinsam mit mir ein bisschen mitjammen hier, also mitsingen. Wannabe, die Spice Girls gleich, vorher von Non Blondes und What's Up.

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1: 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Jam and Spoon mischen die 90er Dance-Szene auf. Doch ihr größter Hit basiert eigentlich auf einem klassischen Gitarrenstück. Right in the Night wird 1993 zum Überraschungserfolg. Erst sind sie unsicher, ob der Song zu ihrem Underground-Image passt, dann erobert er die Charts.
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Smash Mouth All-Star, hier ist 90s 90s. Der Dienstag ist ran mit Timmy T jetzt im Ohr, der ganz klein angefangen hat, wirklich. Ja, also super günstige Studioausrüstung, so alles ganz zusammengeplöckelt, hat er dann so kleine Rap-Gruppe an den Start gebracht und die haben versucht, ja, richtig coole Mucke an den Start zu bringen. Und was soll ich euch sagen, es hat noch ein paar Jahre gedauert, aber dann hat es geklappt mit dem Welthit. Und zwar mit diesem hier, Timmy T, One More Try für euch bei 90s 90s. 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

by Loonies. I Got Five on It. 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
4: Achtung, heute wird es ein bisschen speziell in der Timeline. Am heutigen 30. Juni hat ein gewisser Dr. Martin Goldstein Geburtstag. Er ist Arzt und Psychotherapeut. Und ihr kennt ihn alle. Herr Dr. Goldstein beantwortet in der größten Jugendzeitschrift der 90er Fragen zu Sex und Liebe. Richtig, er ist Dr. Sommer. Heute im Jahr 1927 wird Herr Dr. Goldstein geboren. Er stirbt im Spätsommer 2012. So, jetzt wird's aber musikalisch, denn wir cruisen mal rund um die Welt mit dem Nummer 1 Song vom letzten Junitag des Jahrgangs 1991. Jason Donovan auf der 1 in England mit diesem Song hier, Any Dream Will Do. A crush in

Bull ist top in den US-Billboard-Charts im Jahr 91 mit der Ballade Rush Rush. Und die deutsche Nummer 1, das ist diese Hymne hier. Ja, die Scorpions, die feiern den Wind of Change etwa ein Dreivierteljahr nach der deutschen Wiedervereinigung auf der Spitzenposition in Deutschland. 90s, 90s. 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

Sleeping Satellite. Jasmin Archer hier in eurem Sommerfeeling pur. 90s, 90s ist an. Es ist der letzte Junitag und ihr habt teilweise schon Ferien, teilweise schon Urlaub und teilweise seid ihr noch bei der Arbeit. Wir genießen einfach alle gemeinsam dieses Wetterchen und zwar mit dem coolen Sound der 90er. Und das hat ja jeder anders im Ohr, das Sommerwetter. Ja, hier zum Beispiel die Rock-Variante von Sommergenuss. Warum denn bitte nicht ein bisschen Him und Join Me in unserem Rock-Radio? In der kostenfreien 90s-90s-Sender-App und im Web und jetzt hier für euch auch bei 90s-90s.

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1: Im Studio Cornelius Dreger. Wie geht's weiter nach dem WM-Aus gegen Paraguay? Das fragt sich ganz Fußball-Deutschland. Bundestrainer Nagelsmann hat einen Rücktritt erstmal ausgeschlossen und auch DFB-Sportdirektor Völler hat ihm den Rücken gestärkt. Ob Nagelsmann aber noch genug Argumente hat, ist durchaus fraglich. Nach den tödlichen Schüssen in Stade ist die Bestürzung groß. Niedersachsens Innenministerin Behrens ist sich sicher, dass die schreckliche Tat Stade noch lange beschäftigen wird. Wohl wegen eines Sorgerechtsstreits soll ein Mann gestern 6 Mitarbeiter von Jugendhilfe und Jugendamt erschossen haben. Rechtsextremismus bleibt in Deutschland die größte Gefahr für die Demokratie, das zeigt der neue Verfassungsschutzbericht. Letztes Jahr wurden knapp 60.000 extremistisch motivierte Straftaten gezählt. Rund 2/3 kamen dabei von rechts. Der Tankrabatt läuft heute aus. Ab Mitternacht gilt die umstrittene Entlastung nicht mehr. Der große Preissprung kommt aber wohl erst morgen Mittag. Einen Ersatz für den Tankrabatt gibt es bislang noch nicht. Nur die 12-Uhr-Regel für Preiserhöhungen an den Tankstellen gilt weiter.
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2: Wolkig bis sonnig ist es gerade, aber ein paar Wolken sind schon dabei und ab und zu kann auch mal ein Schauer oder ein Gewitter runterkommen, teils kräftig. Später kommen dann insgesamt mehr Wolken dazu, die Höchstwerte liegen meistens bei 25 bis 30 Grad. Morgen zieht anfangs noch Regen mit Gewittern durch, danach lockert's auf, maximal bis 28 Grad.
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4: 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Scatman John und Scatman habe ich hier gleich für euch. Es ist kurz nach 11. Marie ist für euch am Start. Oasis und Wonderwall gibt's vorher noch. Und los legt die gute Annie Lennox. Auch eine unfassbare Frau. Walking on Broken Glass.

0: Cap ein weltweiter Trend wurde. Olli P. über Scatman John. Scatman.
1: I'm a Scatman.
2: Der Song handelt vom Scatten. To scat ist Englisch und heißt stottern. Und Scatman John hat halt wirklich immer gestottert. Außer wenn er gesungen hat. Und das ist wirklich ein Phänomen, was bei, ja, was bei vielen, die an Stottern leiden, dann wirklich zu beobachten ist, dass wenn sie singen, dass das Stottern verschwindet.
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0: durch den Dienstag. Hi!
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0: Krass, morgen ist es soweit. Morgen vor 37 Jahren, da trafen sich so rund 150 Menschen am Wittenbergplatz in Berlin und haben einfach losgetanzt. Die haben einfach auf der Straße auf dem Kudamm angefangen zu feiern. Und genau das war die Geburtsstunde der Love Parade. In dieser Woche, da nehmen wir euch mit und erleben diesen Vibe der 90er Jahre Techno-Szene nochmal gemeinsam. Und zwar aus allererster Hand, nämlich von euch.
2: Hallo, hier ist Sven aus Berlin. Wie bereits geschrieben, war ich als Polizeibeamter in den 90er Jahren bei jeder Love Parade eingesetzt. Das war eine Zeit. Wir waren aber nicht nur am eigentlichen Veranstaltungstag eingesetzt, sondern schon die Nacht davor. Im Grunde waren die Dienste immer wie eine lange Party. Hat immer Spaß gemacht. Auf die Dienste hat man sich auch immer gefreut. Auch wenn ich immer endlos lange in den Einsatzstiefeln war, habe ich aber nur tolle Erinnerungen an diese Zeit. Irgendwie war das eine andere Welt.
0: Sven, tausend Dank, dass du die Geschichte mit uns geteilt hast. Und genau das ist der Knackpunkt. Wir wollen eure Geschichten rund um die Love Parade hören. Schickt uns unbedingt eine WhatsApp-Sprachnachricht. Hier kommt die Nummer zum Glück: 040-554-1990. Also einfach abspeichern bei WhatsApp die 040-554-1990 und schickt uns eure persönliche Love Parade Story. Und aus meinem kleinen Nähkästchen noch eine Geschichte. Lieber Sven, du hast einen Kollegen, Spitznamen Mamü. Ich sag mal so, der ist vielleicht nach einer Love Parade bei mir zu Hause gelandet. Naja, man munkelt, nicht wahr? Ich wünsche euch einen wunderbaren Tag. Wir freuen uns auf eure Geschichten und ihr hört in den Podcast rein mit Anja Schneider bei uns in der kostenfreien Sender-App oder im Web. Da hört ihr nämlich The Story of Love Parade mit tollen Techno-Protagonisten, die mit dabei waren, wie die Love Parade-Jahre so abliefen und vieles, vieles mehr. Also klickt euch rein.

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4: Wakefield Saturday Night an einem Dienstag. Jo, machen wir.
5: Die

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Das klingt ja schon nach Summer und heißt ja auch Summer, ist aber nicht das, was ich eigentlich meinte mit Summer. Snap und Summer, Welcome to Tomorrow, habt ihr hier gerade gehört bei 90s 90s. Ich wollte euch erzählen von unserem Summer Hit Radio. Das findet ihr in der kostenfreien 90s 90s Sender App und im Web. Und da drin ist wirklich alles, was die 90er Jahre Sommer so ausgemacht haben musikalisch. Da darf der natürlich nicht fehlen. California Love, Tupac, Dr. Dre für euch jetzt. California.

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2: Im Studio Cornelius Dreger. Nach der WM-Blamage diskutiert Deutschland, wie es nun weitergeht. Im Fokus steht Bundestrainer Nagelsmann. Er selbst sagte nach dem Elfmeter aus dem 16. Finale: Ich stehe bereit, wenn man das möchte, und wenn man mich nicht möchte, muss man mir das sagen. Nagelsmanns Vertrag läuft eigentlich noch bis 2028. Der Schock sitzt weiter tief nach den tödlichen Schüssen in Stade bei Hamburg. Bundespräsident Steinmeier zeigte sich tief erschüttert. Ein 45-Jähriger soll gestern in einer Jugendhilfeeinrichtung 6 Mitarbeiter von Jugendhilfe und Jugendamt erschossen haben. Auslöser war wohl ein Sorgerechtsstreit. Der Tankrabatt läuft heute aus. Ab Mitternacht gilt die umstrittene Entlastung nicht mehr. Der große Preissprung kommt aber wohl erst morgen Mittag. Einen Ersatz für den Tankrabatt gibt es bislang noch nicht. Nur die 12-Uhr-Regel für Preiserhöhungen an den Tankstellen gilt weiter. Rechtsextremismus bleibt in Deutschland die größte Gefahr für die Demokratie, das zeigt der neue Verfassungsschutzbericht. Letztes Jahr wurden knapp 60.000 extremistisch motivierte Straftaten gezählt. Rund 2/3 kamen dabei von rechts.
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3: Wolkig bis sonnig ist es gerade, aber ein paar Wolken sind schon dabei und ab und zu kann auch mal ein Schauer oder ein Gewitter runterkommen, teils kräftig. Später kommen dann insgesamt mehr Wolken dazu, die Höchstwerte liegen meistens bei 25 bis 30 Grad. Morgen zieht anfangs noch Regen mit Gewittern durch, danach lockert's auf, maximal bis 28 Grad.
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5: 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Also wenn ein 90s-Hit oder Musik generell wirklich was bewegt, dann ist das immer was Besonderes. Und der Hit, den ich euch hier gleich in der Hit-Story präsentiere, der hat sogar Kriminalfälle gelöst. Also dranbleiben, gleich die Hit-Story hören, vorher die Fantas genießen und los geht's jetzt mit Erotic. Ich bin Marie, hi.

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1: Dieser Song war nicht nur in den Charts erfolgreich, denn im Video zu Runaway Train, da werden Bilder und Namen von verschwundenen Kindern gezeigt. Und so helfen Soul Asylum mit, 26 Vermissenfälle aufzulösen. Die Band arbeitet bis heute mit der Organisation The Center for Missing and Exploited Children zusammen.
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0: Mit Night in Motion geht's durch diesen Dienstag, der letzte Junitag. Hi!
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0: Dienstag bedeutet auch, nur noch einmal schlafen und dann gibt's eine neue Folge. Jawohl, Tom Wax hat sich wieder hingesetzt, hat sich eine 90s-Hit geschnappt und hat geguckt, okay, warum ist das Ding überhaupt ein Banger geworden? Was macht den Hit aus? Warum ist der so besonders und warum funktioniert der so krass bei den Leuten? Also, er hat wirklich in der Tiefe gegraben. Klickt euch mal auf unseren 90s YouTube-Channel und zieht euch die ersten Folgen von Decoded rein. Es lohnt sich so krass, sagt er selber auch.
2: Leute, ich kann euch das nur ans Herz legen. Wenn ihr einmal wisst, was in diesen Songs alles drinsteckt, hört ihr sie ab sofort nochmal ganz anders. Und da mal genau reinzugehen und diese Tracks auseinanderzunehmen, das macht echt unfassbar viel Spaß.
0: Und ich beneide alle, die jede einzelne Folge noch hören können, weil sie es bis jetzt noch nicht getan haben oder besser gesagt sehen könnt. Es geht ja immerhin um 90s YouTube. Klickt euch da rein, zieht euch Tom Wax und sein absolutes Musikwissen rein und genießt die Songs mal auf eine ganz andere Art und Weise. DNA Susan Vega für euch, Toms Diner an diesem Dienstag.

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Und neu dabei, Green Day, When I Come Around. 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
1: Heute wird es ein bisschen speziell in der Timeline. Am heutigen 30. Juni hat ein gewisser Dr. Martin Goldstein Geburtstag. Er ist Arzt und Psychotherapeut. Und ihr kennt ihn alle. Herr Dr. Goldstein beantwortet in der größten Jugendzeitschrift der 90er Fragen zu Sex und Liebe. Richtig, er ist Dr. Sommer. Heute im Jahr 1927 wird Herr Dr. Goldstein geboren. Er stirbt im Spätsommer 2012. So, jetzt wird's aber musikalisch, denn wir cruisen mal rund um die Welt mit dem Nummer 1 Song vom letzten Junitag des Jahrgangs 1991. Jason Donovan auf der 1 in England mit diesem Song hier, Any Dream Will Do. A crush.

Liverpool ist top in den US-Billboard-Charts im Jahr 91 mit der Ballade Rush Rush. Und die deutsche Nummer 1, das ist diese Hymne hier. Ja, die Scorpions, die feiern den Wind of Change etwa ein Dreivierteljahr nach der deutschen Wiedervereinigung auf der Spitzenposition in Deutschland. 90s, 90s. 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

Where do you go? No mercy. 90s, 90s ist an. Und kennt ihr den Begriff rumcornern? Also einfach abcornern? Ich weiß gar nicht, aus welchem Jahrzehnt das ist. Muss ich direkt mal recherchieren. Muss ich immer dran denken, wenn ich Corner Shop lese. Die kommen straight aus unserem Britpop Radio und der kostenfreien Sender-App und im Web. Und die gibt es jetzt hier mit Rimf

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1: Im Studio Cornelius Dreger. Weiter mit Nagelsmann oder Neuanfang mit Klopp? Die Trainerdiskussion nimmt nach dem frühen WM-Aus Fahrt auf. Nagelsmann hat seinen Rücktritt erstmal ausgeschlossen, im Gegensatz zu Manuel Neuer. Der 40-Jährige hat nebenbei in einem Interview nach dem Spiel bestätigt, dass es sein letztes Länderspiel war. Nach den tödlichen Schüssen in Stade ist die Bestürzung groß. Niedersachsens Innenministerin Behrens ist sich sicher, dass die schreckliche Tat Stade noch lange beschäftigen wird. Wohl wegen eines Sorgerechtsstreits soll ein Mann gestern 6 Mitarbeiter von Jugendhilfe und Jugendamt erschossen haben. In Deutschland wächst die Gefahr durch Extremisten. Der Rechtsextremismus bleibt dabei das größte Problem, zeigt der neue Verfassungsschutzbericht. Bei Angriffen von außen ist Russland aktuell die größte Bedrohung, so Innenminister Dobrindt. Da geht es etwa um Cyberangriffe. Der Tankrabatt läuft heute aus. Ab Mitternacht gilt die umstrittene Entlastung nicht mehr. Der große Preissprung kommt aber wohl erst morgen Mittag. Einen Ersatz für den Tankrabatt gibt es bislang noch nicht. Nur die 12-Uhr-Regel für Preiserhöhungen an den Tankstellen gilt weiter.
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2: Sonnig und richtig warm ist es gerade in vielen Ecken Deutschlands, aber es kommen nach und nach mehr Wolken rein und später kann vereinzelt auch mal ordentlich krachen mit kräftigen Gewittern, vor allem vom Westen rüber bis Richtung Lausitz. Die Höchstwerte liegen meist zwischen 25 und 30 Grad. Morgen erst viele Wolken und öfter Regen plus Gewitter, später lockert's auf, maximal bis 28 Grad.
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4: 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Ja Mensch, der letzte Junitag. Die ersten Bundesländer haben sogar schon Ferien und wir chillen uns, egal ob auf der Arbeit, im Urlaub oder wo auch immer ihr seid, mit dem coolen Sound der 90er durch die Gegend. MC Hammer gleich, vorher noch Gala. Und los geht's mit R.E.M. Losing My Religion. Ich bin Marie, hallo ihr Lieben.

0: harter Beat und mächtig Beef. Oli P. über MC Hammer. You can't touch this.
1: You can't touch this. Das Sample kommt vom Originalsong Super Freak von Rick James. Und er hat gesagt, er hasst You Can't Touch This. Und hätte MC Hammer ihn mal gefragt, hätte er ihm verboten, das Sample zu benutzen.
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0: Groove is in the Heart hier an diesem Dienstag. Hi.
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0: Morgen ist es soweit. Da feiern wir den 37. Geburtstag der Love Parade. Unglaublich, wie das anfing. Super kleine Demo, die vom Wittenbergplatz in Berlin loszog und zu elektronischer Musik auf dem Kudamm tanzte. Mehr war es nicht. Und daraus ist ein so krasse Techno-Bewegung geworden. Ja, die 90er-Jahre-Techno-Szene, die ist dort entstanden. Und wir wollen natürlich wissen von Weggefährten, wie war das? Wie habt ihr das empfunden zum Beispiel? Alex Christensen.
2: Für mich war die Love Parade, also wenn ich da war und das genossen habe, war es immer so, das war so unbeschwert. Also man muss sich das immer vorstellen, du bist hinterm LKW oder vorm LKW oder auf dem LKW laufend daneben gelaufen oder du hast darauf getanzt und hast dir keinen Moment irgendwelche Gedanken gemacht. Das war eigentlich ein wunderbar friedliches Fest, wo man sorgenfrei hingegangen ist, um gut zu feiern. Aber das war eben der Zeitgeist damals auch. Und das war, fand ich, schon sehr, sehr angenehm.
0: Ja, aber geil, Leute. Und da tauchen wir nochmal ein und zwar mit euren Geschichten. Die sind uns am wichtigsten. Bitte, bitte schickt uns unbedingt eine Sprachnachricht und zwar direkt über WhatsApp. Total easy. Ich sag euch jetzt mal die Nummer. Das ist die 040-554-1909. Und da erzählt ihr uns dann eure wildeste Love Parade-Geschichte. Ja, denn eure Geschichten interessieren uns gerade am allermeisten. Nochmal die Nummer für euch zum Mitschreiben. 040-554-1909. Eure Love Parade-Geschichten. Und wer gerne auch ein bisschen lauschen möchte, unseren Geschichten, und zwar den Geschichten, die Anja Schneider zu berichten hat, die ja selber Techno-DJ ist, dann klickt euch rein The Story of Love Parade in der kostenfreien Sender-App oder im Web.

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2: Ab geht's kurz nach halb zwei mit Sissy Penniston und Finally.

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Sixpence Nom the Richer, Kiss Me, so ein cuter Song hier bei uns bei 90s. Und wer noch ein bisschen tiefer eintauchen möchte in die Welt der 90er Jahre Musik, der kann das ganz einfach haben. Und zwar mit unserer kostenfreien 90s Sender-App oder einfach auf 90s.de, denn da sind alle Songs, die Relevanz, Rang und Namen hatten aus den 90ern, fein säuberlich sortiert in vielen kleinen Radios. Und unter anderem haben wir da das Dinner Party Radio. Und genau daraus kommt jetzt Jamiroquai. Also die Jungs kommen rausgehüpft mit Space Cowboy. Everything.

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1: Im Studio Lisa Schwarzkopf. Nach der WM-Blamage diskutiert Deutschland, wie es nun weitergeht. Im Fokus steht Bundestrainer Nagelsmann. Er selbst sagte nach dem 16. Finalaus gegen Paraguay: Ich stehe bereit, wenn man das möchte. Und wenn man mich nicht möchte, muss man mir das sagen. Nagelsmanns Vertrag läuft eigentlich noch bis 2028. Der Schock sitzt weiter tief nach den tödlichen Schüssen in Stade bei Hamburg. Bundespräsident Steinmeier zeigte sich tief erschüttert. Ein 45-Jähriger soll gestern in einer Jugendhilfeeinrichtung 6 Mitarbeiter von Jugendhilfe und Jugendamt erschossen haben. Auslöser war wohl ein Sorgerechtsstreit. Rechtsextremismus bleibt in Deutschland die größte Gefahr für unsere Demokratie. Das zeigt jetzt auch der neue Verfassungsschutzbericht. Letztes Jahr wurden knapp 60.000 extremistisch motivierte Straftaten gezählt. Rund 2/3 kamen dabei von rechts. Frankreich will der Welle an Wegwerfmode den Kampf ansagen. Das Parlament hat ein Werbeverbot für Fast Fashion beschlossen. Außerdem soll es Strafzahlungen geben, wenn Marken ihre Klamotten so billig anbieten, dass sich eine Reparatur nicht lohnt. Bedenken gibt's noch, ob das Ganze mit EU-Recht vereinbar ist.
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2: Sonnig und richtig warm ist es gerade in vielen Ecken Deutschlands, aber es kommen nach und nach mehr Wolken rein und später kann vereinzelt auch mal ordentlich krachen mit kräftigen Gewittern, vor allem vom Westen rüber bis Richtung Lausitz. Die Höchstwerte liegen meist zwischen 25 und 30 Grad. Morgen erst viele Wolken und öfter Regen plus Gewitter, später lockert's auf, maximal bis 28 Grad.
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4: 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Kurz nach zwei und damit beginnt es, unser berühmtes letztes Stündchen. Und das hat sie nochmal gewaschen musikalisch. Das Wembley Project gleich vor die Cardigans. Und los geht's jetzt mit J-Lo und Let's Get Loud.

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1: Worum geht es in diesem Song? Das fragen wir uns tatsächlich alle. Einige Fans vermuten, dass der Text von King of My Castle gar keinen Sinn machen soll. Und andere denken, dass er mit Sigmund Freuds Theorie des Unbewussten zu tun hat. Darin geht es nämlich um das eigene Ich, das nicht der Herr des eigenen Hauses, also nicht King of My Castle ist.

Also an dieser Stelle mal fette Props an die Jungs von Fettes Brot. Hi, hier ist Marie. Ich muss sagen, ich hatte das riesengroße Glück, mit schon ganz, ganz vielen tollen, prominenten Menschen Interviews führen zu dürfen. Ja, ob es jetzt Elias Mbarek war, der war super cute, liebe Grüße gehen raus, oder Ariana Grande mit meinem verkrüppelten Englisch, selbst das hat funktioniert. Aber Fettes Brot, Leute, Fettes Brot war eine ganz andere Nummer. Dieses Interview mit den Jungs hat so viel Spaß gemacht. Die waren so sehr sie selbst. Ich vermisse sie sehr in der Hip-Hop-Deutsch-Szene. Ah. Grüße gehen raus und danke, dass wir mit Jein unser Leben lang noch hier weiter verbringen dürfen bei 90s. Intermission habe ich jetzt für euch mit Peace of My Heart.

neu dabei, Spike Respect. Eingewortet von Friederike aus Braunschweig über 90s Instagram.

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10: Heute wird es ein bisschen speziell in der Timeline. Am heutigen 30. Juni hat ein gewisser Dr. Martin Goldstein Geburtstag. Er ist Arzt und Psychotherapeut. Und ihr kennt ihn alle. Herr Dr. Goldstein beantwortet in der größten Jugendzeitschrift der 90er Fragen zu Sex und Liebe. Richtig, er ist Dr. Sommer. Heute im Jahr 1927 wird Herr Dr. Goldstein geboren. Er stirbt im Spätsommer 2012. So, jetzt wird's aber musikalisch, denn wir cruisen mal rund um die Welt mit dem Nummer 1 Song vom letzten Junitag des Jahrgangs 1991. Jason Donovan auf der 1 in England mit diesem Song hier, Any Dream Will Do. 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

Idol ist top in den US-Billboard-Charts im Jahr 91 mit der Ballade Rush Rush. Und die deutsche Nummer 1, das ist diese Hymne hier. Ja, die Scorpions, die feiern den Wind of Change etwa ein Dreivierteljahr nach der deutschen Wiedervereinigung auf der Spitzenposition in Deutschland. 90s, 90s. 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

Only with you, Captain Hollywood Project hier für euch. Es ist natürlich Sommer und was haben wir da für euch? Ja, eine Menge Eis im Radio mit Ice Ice Baby. Vanilleeis aus unserem Summer Hit Radio. Das ganze Radio für euch in der App und im Web. Und jetzt genießen wir die musikalische Abkühlung von dem Herrn. Bitteschön.

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4: Im Studio Lisa Schwarzkopf. Wie weiter nach dem WM-Aus gegen Paraguay? Das fragt sich ganz Fußball-Deutschland. Bundestrainer Nagelsmann hat einen Rücktritt erstmal ausgeschlossen und auch DFB-Sportdirektor Völler hat ihm den Rücken gestärkt. Ob Nagelsmann aber noch genug Argumente hat, ist durchaus fraglich. Nach den tödlichen Schüssen in Stade ist die Bestürzung groß. Niedersachsens Innenministerin Behrens ist sich sicher, dass die schreckliche Tat Stade noch lange beschäftigen wird. Wohl wegen eines Sorgerechtsstreits soll ein Mann gestern 6 Mitarbeiter von Jugendhilfe und Jugendamt erschossen haben. Bundesjustizministerin Hubich arbeitet aktuell an einem Gesetz gegen Ticketwucher. Dem Portal web.de hat sie jetzt erste Maßnahmen genannt. Es geht ihr beispielsweise um eine Preisobergrenze. Die soll verhindern, dass Tickets mit fetten Aufschlägen weiterverkauft werden. Der letzte Tag mit Tankrabatt läuft. Ab Mitternacht ist die umstrittene Entlastung an den Tankstellen Geschichte. Über einen Ersatz an Entlastungen nach dem Ende des Tankrabatts wurde lange diskutiert, beschlossen wurde aber nichts. Einzig die 12-Uhr-Regel für Preiserhöhungen an den Tankstellen gilt noch.
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5: Sonne und dickere Wolken wechseln sich heute Nachmittag ab und ab und zu kann es auch mal regnen oder kurz gewittern, gerade im Westen. Bis zum Abend sind dann noch ein paar kräftigere Gewitter drin, dazu liegen die aktuellen Werte meist zwischen 25 und 30 Grad. Morgen erst noch Regen und Gewitter Richtung Osten, danach wird es freundlicher bei maximal bis 28 Grad.
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8: 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Der Dienstagnachmittag, jetzt mit Ace of Base, All That She Wants. Kriegt ihr nach Janet Jackson, That's the Way Love Goes. Und hier sind Liquido, Narcotic, ich bin Susanka, schönen Dienstag zusammen.

0: machte Oli P. über Ace of Base, All That She Wants.
1: Ace of Base, eine schwedische Hitmaschine. Sie haben uns in den 90ern so viele Hits geschenkt und ja, es war ganz, ganz knapp, weil es hätte fast nicht geklappt. Sie hatten ein Demo-Tape abgegeben mit All That She Wants. Wurde abgelehnt vom Produzenten. Er hat sich's im Auto angehört, im Kassettendeck im Auto. Und die Kassette wurde nicht mehr ausgespuckt. Und so musste er diesen Song relativ häufig auf dem Weg zur Arbeit hören. Hat sich dann in den Song verliebt und hat gesagt, eigentlich ist es doch ein Hit. 90s, 90s.

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2: Jo, Tag aus Duisburg. Mein Name ist Basti und meine Frau und ich hatten tatsächlich für 2010 hier bei uns in Duisburg Karten für die Love Parade und wollten eigentlich dahin und meinen Geburtstag da feiern und ausschließlich, weil es an dem Tag schon morgens früh so wahnsinnig heiß war, haben wir uns tatsächlich kurzfristig dazu entschlossen, nicht hinzugehen und haben ein paar Freunden von uns abgesagt. Und wie wir alle wissen, war 2010 das Jahr der Love Parade-Katastrophe hier in Duisburg. Und die Menschen, mit denen wir dahin gehen wollten, einige davon sind tatsächlich schwerst verletzt worden bei der Katastrophe. Und wir wären mittendrin gewesen. Krass und schön zugleich. Krass, weil Menschen verletzt wurden, die einem nahe standen. Schön, weil mein Geburtstagsgeschenk war, dass sie uns entschieden haben, nicht hinzugehen und deswegen unbeschadet überstanden haben.
1: Krass, also wirklich, was für eine harte Story. 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

neu dabei, Olive, You're Not Alone. Eingevotet von Anita aus München über 90s, 90s Instagram.

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6: 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Only two times nach den Fugees, ready or not. Das ist der Dienstagnachmittag. Ich bin Susanka.

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Hier ist 90s 90s und vor 2 Jahren lief in den Charts Summer's Back von Jess Glyn und A-Log. Damit sind wir durch den Sommer 2024 gedanced. Wir gehen jetzt aber ans Original und das kommt aus dem Jahr 1998. Und damit gehen wir rein in unser Club-Hits-Radio. Findet ihr über die App oder die Homepage. Hier sind Molokko und Sing.

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3: Im Studio Lisa Schwarzkopf. Nach der WM-Blamage diskutiert Deutschland, wie es nun weitergeht. Im Fokus steht Bundestrainer Nagelsmann. Er selbst sagte nach dem 16. Aus gegen Paraguay: Ich stehe bereit, wenn man das möchte. Und wenn man mich nicht möchte, muss man mir das sagen. Nagelsmanns Vertrag läuft eigentlich noch bis 2028. Der Schock sitzt weiter tief nach den tödlichen Schüssen in Stade bei Hamburg. Bundespräsident Steinmeier zeigte sich tief erschüttert. Ein 45-Jähriger soll gestern in einer Jugendhilfeeinrichtung 6 Mitarbeiter von Jugendhilfe und Jugendamt erschossen haben. Auslöser war wohl ein Sorgerechtsstreit. Bei dem verheerenden Erdbeben in Venezuela sind wohl rund 58.000 Gebäude zerstört worden. Davon geht die NASA nach Auswertung von Satellitenbildern aus. Mindestens 1.700 Menschen sind bei dem Beben vergangene Woche getötet worden. Zehntausende werden noch vermisst. Frankreich will der Welle an Wegwerfmode den Kampf ansagen. Das Parlament hat ein Werbeverbot für Fast Fashion beschlossen. Außerdem soll es Strafzahlungen geben, wenn Marken ihre Klamotten so billig anbieten, dass sich eine Reparatur nicht lohnt. Bedenken gibt's noch, ob das Ganze mit EU-Recht vereinbar ist.
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4: Sonne und dickere Wolken wechseln sich heute Nachmittag ab und ab und zu kann es auch mal regnen oder kurz gewittern, gerade im Westen. Bis zum Abend sind dann noch ein paar kräftigere Gewitter drin, dazu liegen die aktuellen Werte meist zwischen 25 und 30 Grad. Morgen erst noch Regen und Gewitter Richtung Osten, danach wird's freundlicher bei maximal bis 28 Grad.
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6: 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Hier kommen noch mal ein paar Styles. Depeche Mode, Enjoy the Silence. Nach C-Block, Time is Ticking Away. Und hier kommt Santana. Das ist richtig guter Sound für den sommerlichen Dienstag. Maria, Maria. Ich bin Susanka, schönen Nachmittag.

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1: Martin Gore von Depeche Mode das erste Demo von Enjoy the Silence vorstellt, da ist der Song noch eine Ballade. Doch Bandkollege Alan Wilder erkennt das Potenzial des Stücks und macht daraus eine schnellere Version. Martin bleibt zwar skeptisch, wird aber dann von diesem Riesenerfolg des Songs überzeugt. 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
2: 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Ja, da haben sie sich ins Studio gesetzt und sich da das alles gemütlich gemacht, ihre ganzen Platten mal durchgehört, rumgejammt und sind dabei eigentlich durch puren Zufall über diesen Song hier gestolpert.

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Seal. Und neu dabei, Gabrielle, Dreams. Eingevotet von Sina aus

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3: Heute wird es ein bisschen speziell in der Timeline. Am heutigen 30. Juni hat ein gewisser Dr. Martin Goldstein Geburtstag. Er ist Arzt und Psychotherapeut. Und ihr kennt ihn alle. Herr Dr. Goldstein beantwortet in der größten Jugendzeitschrift der 90er Fragen zu Sex und Liebe. Richtig, er ist Dr. Sommer. Heute im Jahr 1927 wird Herr Dr. Goldstein geboren. Er stirbt im Spätsommer 2012. So, jetzt wird's aber musikalisch, denn wir cruisen mal rund um die Welt mit dem Nummer 1 Song vom letzten Junitag des Jahrgangs 1991. Jason Donovan auf der 1 in England mit diesem Song hier, Any Dream Will Do. 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

Liverpool ist top in den US-Billboard-Charts im Jahr 91 mit der Ballade Rush Rush. Und die deutsche Nummer 1, das ist diese Hymne hier. Ja, die Scorpions, die feiern den Wind of Change etwa ein Dreivierteljahr nach der deutschen Wiedervereinigung auf der Spitzenposition in Deutschland. 90s, 90s. 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

Hier ist 90s 90s und wir gehen rein ins Club Hits Radio. Wobei diese Nummer, die gehört auch locker ins Millennium Radio mit den größten Hits der späten 90er und frühen 2000er. Ich finde, das klingt schon nach den 2000ern und dort haben wir es auch wahrscheinlich am allermeisten abgefeiert. Kommt nämlich aus dem Jahr 1990. Verkürzt euch jetzt definitiv den Weg Richtung Feierabend und wenn ihr mehr von dem Sound wollt, klicken auf die Homepage oder App. Hier sind die Bombfunk MCs und Freestyler.

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1: Im Studio Lisa Schwarzkopf. Wie weiter nach dem WM-Aus gegen Paraguay? Das fragt sich ganz Fußball-Deutschland. Bundestrainer Nagelsmann hat einen Rücktritt erstmal ausgeschlossen und auch DFB-Sportdirektor Völler hat ihm den Rücken gestärkt. Ob Nagelsmann aber noch genug Argumente hat, ist durchaus fraglich. Nach den tödlichen Schüssen in Stade laufen die Ermittlungen weiter auf Hochtouren. Die Polizei sucht auch Fotos und Videos von der Tat. Ein 45-Jähriger soll gestern in einer Jugendhilfeeinrichtung 6 Menschen erschossen haben. Hintergrund ist vermutlich ein Sorgerechtsstreit. Der Deutschen Bahn droht auf den Fernverkehrsstrecken in Deutschland mehr Konkurrenz. Die Bundesnetzagentur hat entschieden, dass etwa dem italienischen Konkurrenten Italo Platz gemacht werden muss. Die Italiener wollen ab 2028 unter anderem Verbindungen zwischen München und Berlin anbieten. Der Tankrabatt läuft heute aus. Ab Mitternacht gilt die umstrittene Entlastung nicht mehr. Der große Preissprung kommt aber wohl erst morgen Mittag. Einen Ersatz für den Tankrabatt gibt es bislang noch nicht. Nur die 12-Uhr-Regel für Preiserhöhungen an den Tankstellen gilt weiter.
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2: Sonne ist jetzt am späten Nachmittag noch oft dabei, aber es hängen auch immer mehr Wolken rum und ab und zu kann es im Westen und Nordwesten mal nass werden, teils auch mit Gewitter. Dazu ziemlich warm, meist 25 bis 30 Grad. Morgen dann mehr Wolken, immer mal wieder Regen und Gewitter, später zieht das nach Osten ab und es lockert auf, maximal bis 28 Grad.
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4: 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MC Saar and the Real McCoy. Den hört ihr, wenn ihr jetzt ganz schnell Feierabend macht und ins Auto rennt. OMC Haube Saar läuft vorher noch. Und jetzt Gigi D'Agostino, L'amour toujours. Ich bin Susanka. Schönen Feierabend zusammen.

0: Ihr Erfolg war so groß, dass selbst Bekannte glaubten, es wäre eine Verwechslung. Alex Christensen über MC Zar and the Real McCoy. Another Night.
1: Als der Song veröffentlicht wurde, war ich im Urlaub in Amerika und der lief wirklich an jeder Tankstelle, in jedem großen Supermarkt, egal wo, lief Another Night. Und ich dachte, boah, ist echt eine gute Nummer, Mensch, was die Amerikaner so können, das ist ja großartig. Und was, ach, hier ein großer Hit in Amerika, das war glaube ich Top 5 oder so und lief wirklich überall. Und ich bin dann nach Hause gefahren, war irgendwann in Hamburg und da erzählte mir einer, ey, hast du schon davon gehört? Hier gibt es so drei Berliner Jungs, die haben großen Hit in Amerika. Ich so, nee, das kann nicht sein, das würde ich erkennen. Ne? Und sagt, Leute, die haben einen riesen Hit in Amerika. Also das ist unglaublich. Die Nummer heißt Another Night. Und dann auf einmal so denke ich, was, OJ, der aus Berlin? Das kann nicht wahr sein, das ist ja lustig. Und ich habe das gar nicht geschnallt, dass es einfach von Deutschen war. Das fand ich eigentlich ganz, ganz toll, dass man eben auch aus Berlin oder aus Deutschland so großen Erfolg in Amerika haben kann. 90s, 90s.

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2: Hallo, hier ist Sven aus Berlin. Wie bereits geschrieben, war ich als Polizeibeamter in den 90er Jahren bei jeder Love Parade eingesetzt. Das war eine Zeit. Wir waren aber nicht nur am eigentlichen Veranstaltungstag eingesetzt, sondern schon die Nacht davor. Mhm. Im Grunde waren die Dienste immer wie eine lange Party. Hat immer Spaß gemacht. Auf die Dienste hat man sich auch immer gefreut. Auch wenn ich immer endlos lange in den Einsatzstiefeln war, habe ich aber nur tolle Erinnerung an diese Zeit. Irgendwie war das eine andere Welt.
1: Oh, sehr geil. Eure Geschichte zur Love Parade jetzt auch an die 040 5541 90.

by Loonies. I got five on it. Reingevotet von Elisa.

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6: 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Roller Girl, Dear Jessie nach Seal Crazy. Das ist der Vorabend hier bei 90s, 90s. Ich bin Susanka.

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Roxette und Spending My Time. Wir gehen mal rein ins Sommerhitzeradio. Auch das gibt es. Das heißt, wenn euch die Temperaturen da draußen gut abgehen oder auch eben gar nicht, dann lenkt euch einfach ab mit den geilsten Summer-Tracks der 90er. Klickt euch auf 90s90s.de oder am besten rein in unsere App. Da könnt ihr das Ganze stundenlang streamen. Und daraus jetzt richtig schöner Sound von West. Hier ist Alane.

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3: Im Studio Lisa Schwarzkopf. Weiter mit Nagelsmann oder Neuanfang mit Klopp? Die Trainerdiskussion nimmt nach dem frühen WM-Aus Fahrt auf. Nagelsmann hat einen Rücktritt erstmal ausgeschlossen, im Gegensatz zu Manuel Neuer. Der 40-Jährige hat nebenbei in einem Interview nach dem Spiel bestätigt, dass es sein letztes Länderspiel war. Rechtsextremismus bleibt in Deutschland die größte Gefahr für unsere Demokratie. Das zeigt jetzt auch der neue Verfassungsschutzbericht. Letztes Jahr wurden knapp 60.000 extremistisch motivierte Straftaten gezählt. Rund zwei Drittel kamen dabei von rechts. Vor allem niedrigere Energiepreise lassen die Inflation weiter sinken. Im Juni liegt die Rate laut Statistischem Bundesamt voraussichtlich bei 2,3%. Im April waren es noch 2,9%. Auch wenn Deutschland raus ist, die WM geht natürlich weiter. Und heute Abend stehen die nächsten Sechzehntelfinals an. Norwegen trifft auf die Elfenbeinküste und Frankreich muss gegen Schweden ran. In der Nacht steht dann noch die Partie Mexiko gegen Ecuador auf dem Programm.
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4: Sonne und Wolken wechseln sich heute Abend ab, aber ab und zu kommt auch mal ein Schauer runter. Vereinzelt sind sogar kräftige Gewitter dabei, teils mit Unwetterpotenzial. In der Nacht bleibt's mal wolkig, mal klar und von Südwesten her gibt's öfter Schauer und Gewitter. Die Tiefstwerte liegen bei 19 bis 12 Grad. Morgen zieht der Regen Richtung Osten ab, danach lockert's auf und es werden maximal 28 Grad.
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6: 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Blur, Song 2 nach Corona, The Rhythm of the Night. Und hier ist Down Low mit Johnny B für euren Dienstagabend. Ich bin Susanka, schönen Abend euch.

0: 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Song 2, Blur.
1: War die Veröffentlichung von Song 2 nur eine Parodie auf die US-amerikanische Grunge-Musik und auch nur als Scherz gedacht, um die Plattenfirmen zu ärgern. Dass er dann so gut ankommen würde, damit haben Blur nicht gerechnet. Witziger Side-Fact, Song 2 ist das zweite Lied auf dem Album. Der Song ist 2 Minuten und 2 Sekunden lang und besteht aus, klar, 2 Strophen und 2 Refrains.
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Jetzt kommt eine krasse Insider-Frage. Ich bin echt gespannt, wer sich noch erinnert. Und zwar an ein Outfit von Madonna. Das war bei den MTV Europe Music Awards 2000 in Stockholm. Da hat sie getragen ein schwarzes Top mit goldener Glitzeraufschrift Kylie Minogue. Und witzigerweise hat sie das gerade in einer Talkshow in den USA nochmal aufgegriffen. Sie hat gesagt, sie war wirklich ein bisschen verknallt in Kylie Minogue. Aber warum ist Madonna gerade in Talkshows und redet über die Vergangenheit? Weil jetzt am Freitag das neue Album rauskommt, Confessions 2. Und hier bei 90s kriegt ihr Madonna auch, aber mit einer Nummer aus dem Jahr 94. Hier ist Secret für euren Dienstagabend.

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1: Achtung, heute wird es ein bisschen speziell in der Timeline. Am heutigen 30. Juni hat ein gewisser Dr. Martin Goldstein Geburtstag. Er ist Arzt und Psychotherapeut. Und ihr kennt ihn alle. Herr Dr. Goldstein beantwortet in der größten Jugendzeitschrift der 90er Fragen zu Sex und Liebe. Richtig, er ist Dr. Sommer. Heute im Jahr 1927 wird Herr Dr. Goldstein geboren. Er stirbt im Spätsommer 2012. So, jetzt wird's aber musikalisch, denn wir cruisen mal rund um die Welt mit dem Nummer 1 Song vom letzten Junitag des Jahrgangs 1991. Jason Donovan auf der 1 in England mit diesem Song hier, Any Dream Will Do. 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

Idol ist top in den US-Billboard-Charts im Jahr 91 mit der Ballade Rush Rush. Und die deutsche Nummer 1, das ist diese Hymne hier. Ja, die Scorpions, die feiern den Wind of Change etwa ein Dreivierteljahr nach der deutschen Wiedervereinigung auf der Spitzenposition in Deutschland. 90s, 90s. 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

So, wem das ein bisschen zu lame war, geht auch anders. Ihr wisst, die 90er, die haben ja alles in petto. Die haben uns alles geboten für jede Stimmung zu jeder Tageszeit. Deswegen lasst uns mal reinspringen wieder ins Dance Radio. Die geilsten Dance Tracks des schönsten Jahrzehnts aller Zeiten findet ihr über die Homepage oder App und daraus jetzt Eiffel 65 und Move Your Body.

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1: Im Studio Lisa Schwarzkopf. Über die Zukunft von Bundestrainer Nagelsmann wird in den kommenden Tagen entschieden. DFB-Präsident Neuendorf hat eine gründliche Analyse angekündigt und das frühe WM-Aus einen Tiefschlag genannt. Die meisten Fans und Experten fordern einen Neustart ohne Nagelsmann. Nach den tödlichen Schüssen in Stade laufen die Ermittlungen weiter auf Hochtouren. Die Polizei sucht auch Fotos und Videos von der Tat. Ein 45-Jähriger soll gestern in einer Jugendhilfeeinrichtung 6 Menschen erschossen haben. Hintergrund ist vermutlich ein Sorgerechtsstreit. Bundesjustizministerin Hubig arbeitet aktuell an einem Gesetz gegen Ticketwucher. Dem Portal web.de hat sie jetzt erste Maßnahmen genannt. Es geht ihr beispielsweise um eine Preisobergrenze. Die soll verhindern, dass Tickets mit fetten Aufschlägen weiterverkauft werden. Schon am letzten Tag des Tankrabatts haben die Preise an den Tankstellen deutlich angezogen. Laut ADAC sind die Spritpreise am Mittag im Schnitt um 20 bis 24 Cent nach oben gegangen. Morgen fällt der Tankrabatt dann weg. Die Preise dürfen dann wieder um 12 Uhr erhöht werden.
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2: Sonne und Wolken wechseln sich heute Abend ab, aber ab und zu kommt auch mal ein Schauer runter. Vereinzelt sind sogar kräftige Gewitter dabei, teils mit Unwetterpotenzial. In der Nacht bleibt's mal wolkig, mal klar und von Südwesten her gibt's öfter Schauer und Gewitter. Die Tiefstwerte liegen bei 19 bis 12 Grad. Morgen zieht der Regen Richtung Osten ab, danach lockert's auf und es werden maximal 28 Grad.
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4: 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Snap Rhythm is a Dancer kriegt ihr nach den Fantastischen Vier. Sie ist weg und hier ist Mr. President und Up and Away. Ich bin Susanka, schönen Abend zusammen.

0: Dieser Song war so erfolgreich, dass sogar seine Kopien Nummer 1 Hits wurden. Alex Christensen über Snap. Rhythm is a Dancer.
1: Einer der größten Inspirationen, die man eigentlich als Produzent von Dancemusik haben konnte, war Snap Rhythm is a Dancer, weil das nennt man in unserer Welt so einen Game Changer, der das ganze Spiel um die Musik und über Dancemusik gewechselt hat, einfach verändert hat. Und als Rhythm is a Dancer rauskam, der hatte so einen bestimmten Basslauf, bum, bum, bum, bum, bum, bum, bum, bum, bum. Da gab es danach dann noch diverse Songs in der gleichen Tonart mit den gleichen Harmonien, die auch diesen Basslauf hatten, die einfach drauf basierten auf Rhythm is a Dancer, weil der so großartig und so toll war. Danach kam dann irgendwie More and More, das war eigentlich auch Rhythm is a Dancer. Culture Beat, Mr. Vain, dieser Song war wirklich bahnbrechend und für mich auch eine ganz, ganz große Inspiration.

Die Pet Shop Boys, das ist 90s 90s und gleich ab 20 Uhr klingt sie nochmal ganz anders, denn Dienstag ist unser Hausabend. 3 Stunden lang die geilsten House-Tracks der 90s kriegt ihr automatisch zu hören, wenn ihr uns gerade hört über DAB+. Ansonsten einfach klicken aufs 90s 90s House Radio über die Homepage oder in der App. Gleich um 20 Uhr geht's los.

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0: Das ist 90s, 90s. Ich weiß jetzt nicht, wie es euch geht, aber ich schwitze mich hier wieder kaputt. Also ich meine, es ist jetzt echt nicht ganz so schlimm wie in der letzten Woche, aber ohne scheiß Wetter, okay, ist das hier auch nicht. Ich bin totales Herbstkind, aber was ich richtig feiern kann, sind die Sommerhits, vor allem aus den 90s. Und auch dafür gibt es ein eigenes Radio, findet ihr über die Homepage oder in der App. Also draufklicken für den perfekten Sommersound. Daraus jetzt Shaggy, Oh Carolina. Ich bin Susanka und wünsche einen schönen Abend noch.
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1: Im Studio Lisa Schwarzkopf.
2: Erst Heimreise, dann Trainerentscheidung. Diesen Fahrplan hat der DFB nach dem frühen WM-Aus angekündigt. Präsident Neuendorf will die deutsche Leistung in den kommenden Tagen mit der DFB-Spitze gründlich analysieren. Zur Tagesordnung übergehen geht nicht, so Neuendorf. Der Deutschen Bahn droht auf den Fernverkehrsstrecken in Deutschland mehr Konkurrenz. Die Bundesnetzagentur hat entschieden, dass etwa dem italienischen Konkurrenten Italo Platz gemacht werden muss. Die Italiener wollen ab 2028 unter anderem Verbindungen zwischen München und Berlin anbieten. US-Präsident Trump hat vor dem obersten Gericht der USA die nächste Schlappe kassiert. Nach Trumps Willen sollten Kinder, die in den USA geboren werden, nicht mehr automatisch die US-Staatsbürgerschaft bekommen. Geht so nicht, sagen die Richter. Genau wie zuvor bei den meisten von Trumps Zöllen. In Finnland ist das klassische Festnetztelefon Geschichte. Das analoge Kupferkabelnetz wurde abgeschaltet. Auch andere Länder haben das schon gemacht. In Deutschland soll Glasfaser die alten Kupferkabel nach und nach ablösen. Ein zentrales Abschaltdatum gibt es bisher nicht.
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3: Sonne und Wolken wechseln sich heute Abend ab, aber ab und zu kommt auch mal ein Schauer runter. Vereinzelt sind sogar kräftige Gewitter dabei, teils mit Unwetterpotenzial. In der Nacht bleibt's mal wolkig, mal klar und von Südwesten her gibt's öfter Schauer und Gewitter. Die Tiefstwerte liegen bei 19 bis 12 Grad. Morgen zieht der Regen Richtung Osten ab, danach lockert's auf und es werden maximal 28 Grad.
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4: Jeden Abend gibt es hier bei 90s im Digitalradio DAB Plus einen anderen musikalischen Style und der Dienstag, der widmet sich komplett dem House-Sound der 90er. Jetzt wird's also dancig bis 23 Uhr. Ich freue mich, dass ihr dabei seid, dass ihr eingeschaltet habt. Und wir starten die Show und ihr könnt natürlich unser Dance- oder unser House-Radio auch jederzeit in der kostenlosen 90s Sender-App anklicken, wenn ihr es dann mal zu anderen Uhrzeiten möchtet. Los geht's!

Dienstagabend hier bei 90s 90s im Digitalradio DAB Plus geht's Hausi zu und damit geht's auch noch bis 23 Uhr weiter. Ihr könnt es aber auch rund um die Uhr natürlich haben. Eines unserer vielen Radios in der 90s 90s Musikwelt in unserer kostenlosen Sender-App ist natürlich auch 90s 90s House. Rund um die Uhr könnt ihr diesen Sound haben.

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Das ist der Dienstagabend, hier ist 90s, euer Radio mit den 90ern und am Abend im Digitalradio DAB Plus immer ganz spezieller 90er Musik, einem ganz speziellen Sound widmen wir uns. Der Dienstag steht im Zeichen des House-Styles der 90s und damit geht's auch jetzt weiter. Oder ihr möchtet natürlich auch das mal zu anderen Zeiten haben. Wir haben eine Sender-App, eine kostenlose, die findet ihr unter 90s und da gibt's natürlich auch unser rund um die Uhr 24/7 House-Radio.

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1: Im Studio Lisa Schwarzkopf. Über die Zukunft von Bundestrainer Nagelsmann wird in den kommenden Tagen entschieden. DFB-Präsident Neuendorf hat eine gründliche Analyse angekündigt und das frühe WM aus einen Tiefschlag genannt. Die meisten Fans und Experten fordern einen Neustart ohne Nagelsmann. Der mutmaßliche Täter von Stade ist jetzt in Untersuchungshaft. Gegen ihn ist laut Staatsanwaltschaft Haftbefehl wegen sechsfachen Mordes erlassen worden. Der 45-Jährige soll in einer Jugendhilfeeinrichtung geschossen haben. Hintergrund ist wohl ein Sorgerechtsstreit. Eine Mordkommission ermittelt in dem Fall. Bei dem verheerenden Erdbeben in Venezuela sind wohl rund 58.000 Gebäude zerstört worden. Davon geht die NASA nach Auswertung von Satellitenbildern aus. Mindestens 1.700 Menschen sind bei dem Beben vergangene Woche getötet worden. Zehntausende werden noch vermisst. Angela Merkel wird bald Teil der Ahnengalerie im Kanzleramt. Das Porträt der Altkanzlerin wurde jetzt offiziell enthüllt. Bis Anfang Oktober ist es für Besucher im Bode-Museum zu sehen. Danach hängt es dann im Kanzleramt neben den Porträts aller anderen früheren Kanzler.
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2: Wolken und immer wieder Schauer und Gewitter sind heute Abend noch ein großes Thema, teils mit ordentlich Regen dabei. Am ehesten in der Mitte und Richtung Süden. Zum Morgen hin lässt das dann mehr und mehr nach bei Tiefstwerten zwischen 19 und 12 Grad. Morgen ziehen die Gewitter nach Osten ab, danach kommt öfter trockenere Luft rein, aber ein paar Schauer sind trotzdem noch drin, bei maximal bis 28 Grad.
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3: Es war einer der größten Dance-Styles der 90er in den Clubs, und zwar der House-Sound der 90s. Da ist unser Special hierfür zuständig, immer am Dienstagabend bei 90s im Digitalradio DAB+. Oder auch gerne natürlich rund um die Uhr via Sender-App. Könnt ihr auch unser House-Radio jederzeit anklicken. Damit geht's rein in die nächste Stunde, jetzt hier um kurz nach 9. Willkommen!

Es geht durch den Dienstagabend hier bei 90s90s. Ich grüße euch. Ihr hört uns im Digitalradio DAB+. Ganz egal, wo ihr steckt in Deutschland. Wir senden in der ganzen Republik. Und wir haben eine tolle Sender-App, die ihr gerne entdecken dürft. Da gibt's für alle Dance- und für alle House-Fans auch nochmal spezielle Radios im Angebot. Selbstverständlich auch 90s90s House.

Einer der ganz großen musikalischen Trends der 90er Musikgeschichte. House war angesagt in diesem Jahrzehnt. In Amerika, in Europa, aber auch sonst überall auf der Welt eigentlich, hat man in den Clubs diese Beats gehört. Und deswegen gibt es ja unser schönes 90s Dienstagabend House Special hier im Digitalradio DAB+. Und euch kann ich auch gerne nochmal sagen, natürlich, ihr könnt das auch zum Frühstück haben, ihr könnt das auch am Wochenende haben, wann immer ihr möchtet. Rund um die Uhr gibt es unser 90s House Radio.

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1: Im Studio Gisa Weber. Über die Zukunft von Bundestrainer Nagelsmann wird in den kommenden Tagen entschieden. DFB-Präsident Neuendorf hat eine gründliche Analyse angekündigt und das frühe WM-Aus einen Tiefschlag genannt. Währenddessen läuft die WM unbehelligt weiter. Norwegen hat sich im 16-Finale gegen die Elfenbeinküste durchgesetzt. Schon am letzten Tag des Tankrabatts haben die Preise an den Tankstellen deutlich angezogen. Laut ADAC sind die Spritpreise am Mittag im Schnitt um 20 bis 24 Cent nach oben gegangen. Morgen fällt der Tankrabatt dann weg. Die Preise dürfen dann wieder um 12 Uhr erhöht werden. Rechtsextremismus bleibt in Deutschland die größte Gefahr für unsere Demokratie. Das zeigt jetzt auch der neue Verfassungsschutzbericht. Letztes Jahr wurden knapp 60.000 extremistisch motivierte Straftaten gezählt. Rund zwei Drittel kamen dabei von rechts. Angela Merkel wird bald Teil der Ahnengalerie im Kanzleramt. Das Porträt der Altkanzlerin wurde jetzt offiziell enthüllt. Bis Anfang Oktober ist es für Besucher im Bode-Museum zu sehen. Danach hängt es dann im Kanzleramt neben den Porträts aller anderen früheren Kanzler.
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2: Wolken und immer wieder Schauer und Gewitter sind heute Abend noch ein großes Thema, teils mit ordentlich Regen dabei. Am ehesten in der Mitte und Richtung Süden. Zum Morgen hin lässt das dann mehr und mehr nach bei Tiefstwerten zwischen 19 und 12 Grad. Morgen ziehen die Gewitter nach Osten ab, danach kommt öfter trockenere Luft rein, aber ein paar Schauer sind trotzdem noch drin, bei maximal bis 28 Grad.
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3: Ja, das ist der Sound für den Dienstagabend, immer drei Stunden lang 90s House, unser Special hier im Digitalradio DAB+. Inzwischen kurz nach 10, ich grüße euch. Vielleicht seid ihr ja gerade im Auto unterwegs, habt uns im Autoradio entdeckt. Dann kann ich euch gerne auch nochmal auf unsere Sender-App aufmerksam machen. Da könnt ihr, wenn ihr House-Fan seid, jederzeit auch gerne mal vorbeihören. Da gibt's unser Rund um die Uhr Radio für diesen Style natürlich auch noch zu entdecken oder auf unserer Seite auf 90s.de. Damit geht's rein in die nächste Stunde. Schön, dass ihr eingeschaltet habt.

Wir dancen hier weiter durch diesen Dienstagabend, unser wöchentliches Dienstag-Special hier bei 90s im Digitalradio DAB+. Der House-Sound aus den 90s spielt hier die Hauptrolle, noch bis 23 Uhr. Oder auch gerne drüber hinaus, wenn ihr möchtet. Ihr könnt natürlich in unserer Sender-App, unserer schönen, kostenlosen von 90s auch unser House-Radio jederzeit natürlich anklicken, wann immer ihr möchtet.

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Ihr hört 90s, 90s, das Radio mit den 90ern hier im Digitalradio DAB+ und am Dienstagabend immer ganz speziell mit den House Beats aus den 90ern noch bis 23 Uhr oder eben auch rund um die Uhr. Gerne nochmal der Hinweis, unsere 90s, 90s Sender App, die ist kostenlos, bietet euch ganz viele verschiedene spezielle Radios und eins davon natürlich ist auch 90s, 90s House.

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1: Im Studio Gisa Weber. Erst Heimreise, dann Trainerentscheidung. Diesen Fahrplan hat der DFB nach dem frühen WM-Aus angekündigt. Präsident Neuendorf will in den kommenden Tagen eine gründliche Analyse. Auch ohne Deutschland geht es bei der WM natürlich weiter. Norwegen steht nach einem 2:1-Sieg gegen die Elfenbeinküste im Achtelfinale. In Deutschland wächst die Gefahr durch Extremisten. Der Rechtsextremismus bleibt dabei das größte Problem, das zeigt der neue Verfassungsschutzbericht. Bei Angriffen von außen ist Russland aktuell die größte Bedrohung, so Bundesinnenminister Dobrindt. Da geht es etwa um Cyberangriffe. Der mutmaßliche Täter von Stade ist jetzt in Untersuchungshaft. Gegen ihn ist laut Staatsanwaltschaft Haftbefehl wegen 6-fachen Mordes erlassen worden. Der 45-Jährige soll in einer Jugendhilfeeinrichtung geschossen haben. Hintergrund ist wohl ein Sorgerechtsstreit. Eine Mordkommission ermittelt in dem Fall. Der Deutschen Bahn droht auf den Fernverkehrsstrecken in Deutschland mehr Konkurrenz. Die Bundesnetzagentur hat entschieden, dass etwa dem italienischen Konkurrenten Italo Platz gemacht werden muss. Die Italiener wollen ab 2028 unter anderem Verbindungen zwischen München und Berlin anbieten.
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2: Wolken und immer wieder Schauer und Gewitter sind heute Abend noch ein großes Thema, teils mit ordentlich Regen dabei. Am ehesten in der Mitte und Richtung Süden. Zum Morgen hin lässt das dann mehr und mehr nach bei Tiefstwerten zwischen 19 und 12 Grad. Morgen ziehen die Gewitter nach Osten ab, danach kommt öfter trockenere Luft rein, aber ein paar Schauer sind trotzdem noch drin bei maximal bis 28 Grad.

0: Hit, der sich selbst aufs Korn nimmt. Star-Produzent Dieter Falk über Genesis.
1: Genesis ist ja eine der Bands, mit denen ich groß geworden bin. Hier merkt man, wie natürlich Phil Collins den Stil von Genesis doch sehr stark beeinflusst hat. Produktionsmäßig schon entfernt von dem, was Genesis früher gemacht hat. Und das lustige Video, wie man sich selbst als Engländer natürlich unwunderbar mit dem eigenen Humor aufs Korn nimmt, das zeigt I Can Dance.
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1: Im Studio Gisa Weber. Über die Zukunft von Bundestrainer Nagelsmann wird in den kommenden Tagen entschieden. DFB-Präsident Neuendorf hat eine gründliche Analyse angekündigt und das frühe WM-Aus einen Tiefschlag genannt. Währenddessen läuft die WM unbehelligt weiter. Norwegen hat sich im 16. Finale gegen die Elfenbeinküste durchgesetzt. Rechtsextremismus bleibt in Deutschland die größte Gefahr für unsere Demokratie. Das zeigt jetzt auch der neue Verfassungsschutzbericht. Letztes Jahr wurden knapp 60.000 extremistisch motivierte Straftaten gezählt. Rund 2/3 kamen dabei von rechts. Schon am letzten Tag des Tankrabatts haben die Preise an den Tankstellen deutlich angezogen. Laut ADAC sind die Spritpreise am Mittag im Schnitt um 20 bis 24 Cent nach oben gegangen. Morgen fällt der Tankrabatt dann weg. Die Preise dürfen dann wieder um 12 Uhr erhöht werden. In Finnland ist das klassische Festnetztelefon Geschichte. Das analoge Kupferkabelnetz wurde abgeschaltet. Auch andere Länder haben das schon gemacht. In Deutschland soll Glasfaser die alten Kupferkabel nach und nach ablösen. Ein zentrales Abschaltdatum gibt es aber nicht.
0: Das ist das Wichtigste für den Moment. 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
2: Wolken und immer wieder Schauer und Gewitter sind heute Abend noch ein großes Thema, teils mit ordentlich Regen dabei. Am ehesten in der Mitte und Richtung Süden. Zum Morgen hin lässt das dann mehr und mehr nach bei Tiefstwerten zwischen 19 und 12 Grad. Morgen ziehen die Gewitter nach Osten ab, danach kommt öfter trockenere Luft rein, aber ein paar Schauer sind trotzdem noch drin bei maximal bis 28 Grad.

wo danach noch Disse war, also Disco ist das übersetzt, da war ich am Start. Da konntest du mich erstmal nicht wieder runterkriegen. Es ist aber auch so ein Lied, was so unglaublich mitreißt. Also erstmal, wenn man in den 90ern geboren ist, dann hast du sowieso keine Chance. Du musst dann einfach die Spice Girls, Backstreet Boys und natürlich auch Dr. Alban gut finden. Oder zumindest war es bei mir so. Also Sing Halleluja, wenn ihr mich dann in dem Moment irgendwann mal auf einer Tanzfläche seht und ich sitze, dann muss es mir schon schlecht gehen. 90s, 90s.

Loonies, I Got Five on It. Reingevotet von Elisa

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3: Im Studio Gisa Weber.
4: Über die Zukunft von Bundestrainer Nagelsmann wird in den kommenden Tagen entschieden. DFB-Präsident Neuendorf hat eine gründliche Analyse angekündigt und das frühe WM aus einen Tiefschlag genannt. Währenddessen läuft die WM unbehelligt weiter. Norwegen hat sich im 16. Finale gegen die Elfenbeinküste durchgesetzt und Frankreich gegen Schweden. Gelingt jetzt der Durchbruch? Die Spitzen von Schwarz-Rot treffen sich heute zum Koalitionsausschuss und wollen die Weichen für die ganz großen Reformen stellen. Bei der Rente präsentiert sich die Regierung zupackend und einig. Das soll nun auch bei anderen Themen gelingen, etwa bei der Steuerreform. Der Tankrabatt ist jetzt Geschichte. Damit dürfen die Spritpreise ab dem Mittag wieder hochgehen. Außerdem steigt jetzt im Juli die Rente. Und das Bürgergeld wird zur Grundsicherung. Damit müssen sich Empfänger bei der Jobvermittlung auf strengere Regeln einstellen. Angela Merkel wird bald Teil der Ahnengalerie im Kanzleramt. Das Porträt der Altkanzlerin wurde jetzt offiziell enthüllt. Bis Anfang Oktober ist es für Besucher im Bode-Museum zu sehen. Danach hängt es dann im Kanzleramt neben den Porträts aller anderen früheren Kanzler.
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5: Viele Wolken sind gerade unterwegs. Dazu kommen von Südwesten immer wieder Schauer und Gewitter rüber. In der Mitte und im Süden teils auch kräftig mit Starkregen. Richtung Oder und Neiße bleibt's eher trocken. Dazu liegen die Temperaturen jetzt bei 19 bis 12 Grad. Heute geht's erstmal weiter wechselhaft, später lassen Regen und Gewitter nach und es werden bis zu 26 Grad.

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1: Die Ärzte wollen mit Schrei nach Liebe ein Zeichen gegen Rechtsextremismus setzen. Doch weil im Lied mehrfach Arschloch gerufen wird, weigern sich erstmal zahlreiche Radiosender, das Lied überhaupt zu spielen. Erst als eine mutige Moderatorin sich entscheidet, den Boykott einfach zu durchbrechen, da geht der Song dann in Windeseile durch die Decke.
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3: Im Studio Gisa Weber. Erst Heimreise, dann Trainerentscheidung. Diesen Fahrplan hat der DFB nach dem frühen WM-Aus angekündigt. Präsident Neuendorf will in den kommenden Tagen eine gründliche Analyse. Auch ohne Deutschland geht es bei der WM natürlich weiter. Norwegen steht nach einem 2:1-Sieg gegen die Elfenbeinküste im Achtelfinale. Genau wie Frankreich nach einem 3:0 gegen Schweden. Schwarz-Rot will große Reformen auf den Weg bringen und heute beim Koalitionsausschuss soll der große Durchbruch gelingen. Unter anderem wollen die Parteispitzen die Weichen für eine Steuerreform stellen. Kein Tankrabatt mehr, mehr Rente und das Bürgergeld wird zur Grundsicherung mit verschärften Regeln. Der Juli bringt etliche Änderungen mit sich. Unter anderem startet auch die Steuererklärung mit nur einem Klick. Zunächst für bestimmte Arbeitnehmer und Rentner. In Finnland ist das klassische Festnetztelefon Geschichte. Das analoge Kupferkabelnetz wurde abgeschaltet. Auch andere Länder haben das schon gemacht. In Deutschland soll Glasfaser die alten Kupferkabel nach und nach ablösen. Ein zentrales Abschaltdatum gibt es aber nicht.
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4: Viele Wolken sind gerade unterwegs. Dazu kommen von Südwesten immer wieder Schauer und Gewitter rüber. In der Mitte und im Süden teils auch kräftig mit Starkregen. Richtung Oder und Neiße bleibt's eher trocken. Dazu liegen die Temperaturen jetzt bei 19 bis 12 Grad. Heute geht's erstmal weiter wechselhaft. Später lassen Regen und Gewitter nach und es werden bis zu 26 Grad.